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1: Mit Julia Fritz. Selbstständige können ab sofort eine Förderung beantragen, wenn sie Menschen über 52 Jahren unbefristet einstellen. Das neue Programm Plus Uno 52 soll die Beschäftigung älterer Arbeitnehmer stärken. Außerdem gibt es Zuschüsse für die Modernisierung von Betrieben. Auf Teneriffa sind derzeit rund 17.000 Menschen arbeitslos gemeldet. Fast 10.000 von ihnen sind Frauen. Damit sind Frauen auf der Insel deutlich häufiger auf Jobsuche als Männer. Besonders ausgeprägt ist dieser Unterschied im Süden Teneriffas. Die Inselregierung von Teneriffa investiert mehr als 2,6 Millionen Euro in die Sanierung zweier Landstraßen. In Kürze beginnen die Arbeiten an der TF 213 in Santa Úrsula und der TF 523 in Arico. Ziel ist es, die Verkehrssicherheit und den Zustand der Straßen zu verbessern. Gran Canaria ist vom 24. bis 26. Juli Gastgeber der Green Film Lab Workshops 2026. Die internationale Fortbildung richtet sich an Filmschaffende und vermittelt umweltfreundliche Produktionsmethoden. Ziel ist es, nachhaltiges Arbeiten in der Filmbranche zu fördern und den verantwortungsvollen Umgang mit Drehorten zu stärken.
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4: Auf Gran Canaria an diesem Mittwoch Sonne pur, Temperaturen bis 21 Grad. Es bleibt knochentrocken, nachts 21 Grad, der Donnerstag auch sonnig und warm.
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2: Mit Julia Fritz. Die Deutsche Krankenhausgesellschaft befürchtet, dass jede dritte Klinik das Krankenkassensparpaket nicht überleben wird. Vorstandschef Gass warnte, die Reflex senke die Kreditwürdigkeit der Häuser. Schon jetzt hätten viele nur Rücklagen für 4 Wochen. Besonders bedroht seien Grund- und Regelversorger in ländlichen Regionen. Die Zahl der Anträge auf Kriegsdienstverweigerung steigt steil an. Im ersten Halbjahr dieses Jahres wurden bereits 5.862 Anträge gestellt. Im gesamten Jahr 2025 waren es 3.867, 2024 noch 2.998. Ein Grund dürften die neuen Wehrdienstregeln sein. Die Sonne hat in den vergangenen Monaten so viel Strom geliefert wie noch nie. Im Mai und Juni kam jeweils mindestens ein Drittel des deutschen Stroms aus Solarenergie. EU-weit lag der Anteil im Juni bei einem Viertel, ebenfalls ein neuer Rekord. Während der Hitzewelle Ende Juni sind in Deutschland mehr Menschen gestorben als sonst. Laut Statistischem Bundesamt lagen die Sterbefallzahlen in dieser Zeit gut 30% über dem mittleren Wert der 4 Vorjahre. Insgesamt verzeichnete der Juni ein Plus von 9%. Soweit.
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1: Julia. Rund 80 Reservisten und aktive Soldaten haben in Lemgo am traditionellen Militärwettkampf Lippischer Boden teilgenommen. Erstmals war auch ein Team der britischen Royal Signals dabei. Auf dem Programm standen verschiedene militärische Aufgaben und Orientierungsübungen rund um die Stadt. Nach einem Ladendiebstahl in einem Supermarkt in Detmold sitzt ein Tatverdächtiger jetzt in Untersuchungshaft. Der Mann soll mehrfach Waren gestohlen haben und war der Polizei bereits wegen ähnlicher Delikte bekannt. Die weiteren Ermittlungen laufen. Nordrhein-Westfalen wird als Urlaubsziel immer beliebter. Nach Angaben von Tourismus NRW wurden im vergangenen Jahr 5,4 Millionen Urlaubsreisen von Gästen aus Deutschland gezählt. 2% mehr als im Vorjahr. Im Vergleich zu 2019 entspricht das einem Plus von 40%. Fast jeder zweite Urlauber kommt aus Nordrhein-Westfalen selbst. Soweit die neuesten Meldungen. 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

0: Auf dem Programm standen verschiedene militärische Aufgaben und Orientierungsübungen rund um die Stadt. Nach einem Ladendiebstahl in einem Supermarkt in Detmold sitzt ein Tatverdächtiger jetzt in Untersuchungshaft. Der Mann soll mehrfach Waren gestohlen haben und war der Polizei bereits wegen ähnlicher Delikte bekannt. Die weiteren Ermittlungen laufen. Nordrhein-Westfalen wird als Urlaubsziel immer beliebter. Nach Angaben von Tourismus NRW wurden im vergangenen Jahr 5,4 Millionen Urlaubsreisen von Gästen aus Deutschland gezählt. 2% mehr als im Vorjahr. Im Vergleich zu 2019 entspricht das einem Plus von 40%. Fast jeder zweite Urlauber kommt aus Nordrhein-Westfalen selbst. Soweit die neuesten Meldungen. 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
3: Auf Gran Canaria an diesem Mittwoch Sonne pur, Temperaturen bis 21 Grad. Es bleibt knochentrocken, nachts 21 Grad. Der Donnerstag auch sonnig und warm.
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5: Mit Julia Fritz. Die Deutsche Krankenhausgesellschaft befürchtet, dass jede dritte Klinik das Krankenkassensparpaket nicht überleben wird. Vorstandschef Gass warnte, die Reflex senke die Kreditwürdigkeit der Häuser. Schon jetzt hätten viele nur Rücklagen für 4 Wochen. Besonders bedroht seien Grund- und Regelversorger in ländlichen Regionen. Die Zahl der Anträge auf Kriegsdienstverweigerung steigt steil an. Im ersten Halbjahr dieses Jahres wurden bereits 5.862 Anträge gestellt. Im gesamten Jahr 2025 waren es 3.867, 2024 noch 2.998. Ein Grund dürften die neuen Wehrdienstregeln sein. Die Sonne hat in den vergangenen Monaten so viel Strom geliefert wie noch nie. Im Mai und Juni kam jeweils mindestens 1/3 des deutschen Stroms aus Solarnutrient. EU-weit lag der Anteil im Juni bei 1/4, ebenfalls ein neuer Rekord. Während der Hitzewelle Ende Juni sind in Deutschland mehr Menschen gestorben als sonst. Laut Statistischem Bundesamt lagen die Sterbefallzahlen in dieser Zeit gut 30% über dem mittleren Wert der 4 Vorjahre. Insgesamt verzeichnete der Juni ein Plus von 9%. Soweit.
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1: Mit Julia. Rund 80 Reservisten und aktive Soldaten haben in Lemgo am traditionellen Militärwettkampf Lippischer Boden teilgenommen. Erstmals war auch ein Team der britischen Royal Signals dabei. Auf dem Programm standen verschiedene militärische Aufgaben und Orientierungsübungen rund um die Stadt. Nach einem Ladendiebstahl in einem Supermarkt in Detmold sitzt ein Tatverdächtiger jetzt in Untersuchungshaft. Der Mann soll mehrfach Waren gestohlen haben und war der Polizei bereits wegen ähnlicher Delikte bekannt. Die weiteren Ermittlungen laufen. Nordrhein-Westfalen wird als Urlaubsziel immer beliebter. Nach Angaben von Tourismus NRW wurden im vergangenen Jahr 5,4 Millionen Urlaubsreisen von Gästen aus Deutschland gezählt. 2% mehr als im Vorjahr. Im Vergleich zu 2019 entspricht das einem Plus von 40%. Fast jeder zweite Urlauber kommt aus Nordrhein-Westfalen selbst. Soweit die neuesten Meldungen. 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
4: Auf Gran Canaria an diesem Mittwoch Sonne pur, Temperaturen bis 21 Grad. Es bleibt knochentrocken, nachts 21 Grad. Der Donnerstag auch sonnig und warm.
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3: Mit Julia Fritz. Radikale Islamisten nutzen KI-Tools, um immer mehr Jugendliche in Deutschland zu rekrutieren. Propagandavideos werden dadurch billiger, schneller und gezielter. Davor haben Experten bei einer Fachtagung gewarnt. Besonders gefährdet seien junge, einsame Menschen, die viel Zeit online verbringen. Wer mit dem Auto unterwegs ist, kennt das Problem. Kein Toilettenpapier, leere Seifenspender. In einer ADAC-Stichprobe bekam fast die Hälfte der 50 getesteten unbewirtschafteten Rastplätze die Note mangelhaft oder sehr mangelhaft. Zentrale Schwachstelle war in vielen Fällen die Toilettenanlage. Während seiner Amtszeit als US-Präsident ist Donald Trump sehr reich geworden. Eine Spiegel-Analyse zeigt, dass er in einem Jahr mehr als 21.000 Börsendeals getätigt hat. Allein durch Kryptogeschäfte kassierte er mehr als 1,4 Milliarden Dollar. Belege für einen kausalen Zusammenhang mit seiner Rolle als Präsident gibt es nicht. Asylsuchende haben laut Bundesarbeitsagentur maßgeblich zur Beschäftigung in Deutschland beigetragen. 43% des Beschäftigungswachstums zwischen 2014 und 2025 entfielen auf Drittstaatsangehörige. Die Beschäftigung aus Hauptfluchtländern habe sich dabei mehr als verdoppelt, gleicht den demografischen Rückgang aber nicht mehr ganz aus. Soweit die Meldung.
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6: Auf Gran Canaria an diesem Mittwoch Sonne pur, Temperaturen bis 21 Grad. Es bleibt knochentrocken, nachts 21 Grad. Der Donnerstag auch sonnig und warm.
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1: Mit Julia. Rund 80 Reservisten und aktive Soldaten haben in Lemgo am traditionellen Militärwettkampf Lippischer Boden teilgenommen. Erstmals war auch ein Team der britischen Royal Signals dabei. Auf dem Programm standen verschiedene militärische Aufgaben und Orientierungsübungen rund um die Stadt. Nach einem Ladendiebstahl in einem Supermarkt in Detmold sitzt ein Tatverdächtiger jetzt in Untersuchungshaft. Der Mann soll mehrfach Waren gestohlen haben und war der Polizei bereits wegen ähnlicher Delikte bekannt. Die weiteren Ermittlungen laufen. Nordrhein-Westfalen wird als Urlaubsziel immer beliebter. Nach Angaben von Tourismus NRW wurden im vergangenen Jahr 5,4 Millionen Urlaubsreisen von Gästen aus Deutschland gezählt. 2% mehr als im Vorjahr. Im Vergleich zu 2019 entspricht das einem Plus von 40%. Fast jeder zweite Urlauber kommt aus Nordrhein-Westfalen selbst. Soweit die neuesten Meldungen. 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
4: Auf Gran Canaria an diesem Mittwoch Sonne pur, Temperaturen bis 21 Grad. Es bleibt knochentrocken, nachts 21 Grad. Der Donnerstag auch sonnig und warm.
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5: Mit Julia Fritz. Radikale Islamisten nutzen KI-Tools, um immer mehr Jugendliche in Deutschland zu rekrutieren. Propagandavideos werden dadurch billiger, schneller und gezielter. Davor haben Experten bei einer Fachtagung gewarnt. Besonders gefährdet seien junge, einsame Menschen, die viel Zeit online verbringen. Wer mit dem Auto unterwegs ist, kennt das Problem. Kein Toilettenpapier, leere Seifenspender. In einer ADAC-Stichprobe bekam fast die Hälfte der 50 getesteten unbewirtschafteten Rastplätze die Note mangelhaft oder sehr mangelhaft. Zentrale Schwachstelle war in vielen Fällen die Toilettenanlage. Während seiner Amtszeit als US-Präsident ist Donald Trump sehr reich geworden. Eine Spiegel-Analyse zeigt, dass er in einem Jahr mehr als 21.000 Börsendeals getätigt hat. Allein durch Kryptogeschäfte kassierte er mehr als 1,4 Milliarden Dollar. Belege für einen kausalen Zusammenhang mit seiner Rolle als Präsident gibt es nicht. Asylsuchende haben laut Bundesarbeitsagentur maßgeblich zur Beschäftigung in Deutschland beigetragen. 43% des Beschäftigungswachstums zwischen 2014 und 2025 entfielen auf Drittstaatsangehörige. Die Beschäftigung aus Hauptfluchtländern habe sich dabei mehr als verdoppelt, gleicht den demografischen Rückgang aber nicht mehr ganz aus. Soweit die Meldung.
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8: Auf Gran Canaria an diesem Mittwoch Sonne pur, Temperaturen bis 21 Grad. Es bleibt knochentrocken, nachts 21 Grad. Der Donnerstag auch sonnig und warm.
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1: Mit Julia. Rund 80 Reservisten und aktive Soldaten haben in Lemgo am traditionellen Militärwettkampf Lippischer Boden teilgenommen. Erstmals war auch ein Team der britischen Royal Signals dabei. Auf dem Programm standen verschiedene militärische Aufgaben und Orientierungsübungen rund um die Stadt. Nach einem Ladendiebstahl in einem Supermarkt in Detmold sitzt ein Tatverdächtiger jetzt in Untersuchungshaft. Der Mann soll mehrfach Waren gestohlen haben und war der Polizei bereits wegen ähnlicher Delikte bekannt. Die weiteren Ermittlungen laufen. Nordrhein-Westfalen wird als Urlaubsziel immer beliebter. Nach Angaben von Tourismus NRW wurden im vergangenen Jahr 5,4 Millionen Urlaubsreisen von Gästen aus Deutschland gezählt. 2% mehr als im Vorjahr. Im Vergleich zu 2019 entspricht das einem Plus von

0: 45%. Fast jeder zweite Urlauber kommt aus Nordrhein-Westfalen selbst. Soweit die neuesten Meldungen. 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
2: Und jetzt das Wetter.
3: Auf Gran Canaria an diesem Mittwoch Sonne pur, Temperaturen bis 21 Grad. Es bleibt knochentrocken, nachts 21 Grad. Der Donnerstag auch sonnig und warm.
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4: Juli 2026, es ist 9:02 und exakt 2 Sekunden. Moin von der Insel, moin von Gran Canaria. Live aus dem Studio 4 hier in Maspalomas bei kuscheligen 27 Grad. Ihr hört Radio Primavera Gran Canaria, euer Gute-Laune-Sender hier mitten im Atlantik. Heute gibt's mal wieder richtig geile Mucke auf die Ohren, Leute. Und zwar in den nächsten 2 Stunden gehören eure Ohren mir. Mein Name ist Stefan und ich freue mich, dass ihr alle wieder dabei seid.

Einen schönen guten Mittwochmorgen an euch alle da draußen. Ich freue mich, dass ihr mal wieder den richtigen Sender gewählt habt, denn ihr hört Radio Primavera Gran Canaria hier auf der Frequenz 103,7 oder aber im Internet auf www.radio-pv.com. Ihr seid mittendrin in meiner Sendung Let Me Entertain You, so hat es auch gerade Robbie Williams angekündigt. Neben viel geiler Mucke gibt es natürlich auch wieder Nachrichten aus aller Welt, insbesondere natürlich aber auch News von der Insel. Kurz nach 10 kommt sie wieder. Mein blondes Wunder wird dann wieder neben mir sitzen und in der Küchenecke euch etwas erzählen, und ich kann euch jetzt schon mal sagen, es wird mega lecker. Weltklasse. Also dranbleiben lohnt sich auf jeden Fall. Und zum Wachwerden, wer meine Sendung schon mal gehört hat, der weiß es. Ich bin mir nicht sicher, ob die Hörer wirklich alle schon wach sind. Deswegen habe ich jetzt einen Wachmacher des Tages. Den Kracher des Tages. Schnallt euch an, Leute. Macht die Fenster auf. Macht lauter, damit die Nachbarn auch was davon haben. Hier kommt Kiss. 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

Wenn es um das Thema Wetter geht, dann würde ich gerne, so wie mein Kollege Jürgen Korte, auch immer sagen, wenn ich so aus meinem Studiofenster schaue. Das geht bei mir aber nicht, weil ich ein Kellerkind bin. Naja, man kann nicht alles haben. Aber wir haben heute Wetter, nämlich in Maspalomas scheint die Sonne bei blauem Himmel, nicht mal Dekowolken. Es gibt Temperaturen, die liegen heute so zwischen 23 und 28 Grad. In der Nacht gibt es keine Wolken und die Sterne sind klar zu erkennen bei einer Temperatur von 24 Grad. Der Wind kann Geschwindigkeiten zwischen 11 und 24 Stundenkilometern erreichen. Aber Leute, zieht euch warm an, hätte ich fast gesagt. Nein, macht das Gegenteil. Es wird wärmer. Die staatliche Wetterbehörde, unsere Wetterfrösche von AEMIT prognostizieren eine neue Hitzewelle, die ab heute spürbar sein soll. Die bedeutendste Änderung, wie gesagt, heute am Mittwoch und laut AEMIT herrscht überwiegend klarer Himmel. Lediglich im Norden kann es am frühen Morgen und am späten Abend zu vereinzelten Wolken kommen. Die Höchsttemperaturen steigen leicht an, wobei der Anstieg im Landesinneren deutlicher ausfällt. Prognosen zufolge können die Temperaturen im Landesinneren der östlichen Inseln und in den mittleren Höhenlagen im Süden Teneriffas 30 Grad Celsius erreichen. Hier auf Gran Canaria werden in den mittleren Höhenlagen der Süd- und Westhänge Temperaturen von bis zu, haltet euch fest, 32 Grad Celsius erwartet, was die Insel zu einer der wärmsten Regionen des Archipels macht. Hier in Maspalomas, denke ich, wird es 30 Grad wird wohl so die Grenze sein. Also die Hitzewelle, die angekündigte, ist noch bei weitem nicht bei diesen Extremwerten, die wir in der letzten Hitzewelle vor kurzem hatten. Weiter im Programm ein Lied aus der Kategorie Lange nicht gehört. Hier kommt Lucy Electric.

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Das waren die Pet Shop Boys, die haben in den 80er Jahren einen Hit nach dem anderen gelandet. 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Ihr habt es ja gerade gehört, die Wetterlage hier auf Gran Canaria ist eigentlich wie immer. Die Sonne scheint, es ist trocken und es gibt keinen Regen und alles ist gut. Die Gefahr dabei ist natürlich, dass der Wald anfangen könnte zu brennen, wie im Jahre 2019. Und da sind unter anderem 1100 Feuerwehrleute im Einsatz gewesen. 16 Löschflugzeuge haben über Wochen versucht, die Flammen einzudämmen. Und wie kann das Ganze passieren? Eine vergessene Flasche im Wald kann schon der Grund dafür sein, dass so ein Waldbrand entsteht. Also bitte, wenn ihr unterwegs seid, denkt bitte dran, es ist knochentrocken und das wollen wir alle nicht, wenn der Wald hier wieder brennt. Weiter geht's im Programm und ich sag jetzt mal ganz einfach, Rhythm is a Dancer von Snap.

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Supertramp mit dem Logical Song. Also ich habe ja schon viel gehört, aber das, was ich jetzt euch erzähle, das glaubt kein Mensch. Also es gibt ja Wettbewerbe, wo Frauen zur schönsten Frau der Welt oder zur schönsten Frau von Süderbrarup gewählt werden. Miss Süderbrarup. Aber das, was ich jetzt hier gelesen habe, das sprengt für mich alles. Und zwar die Sprachlernplattform Bubble, kennt ihr vielleicht, haben ja viele auf dem Handy, um auch Spanisch zu lernen. Die hat sich auf die Suche nach dem schönsten Wort der Welt gemacht. Also nochmal, das schönste Wort der Welt. Es gibt ja über 7000 Sprachen, die hier gesprochen werden auf dieser Welt. Und Bubble hat sich da von 75 Sprachen rausgesucht, nach welchen Kriterien ist leider unbekannt, um das schönste Wort der Welt herauszufinden. Und soll ich euch sagen, wie das schönste Wort der Welt heißt? Ganz einfach. Kaiti Akitanga. Und Kaiti Akitanga kommt aus Neuseeland. Und zwar wird dort die indigene Sprache Maori gesprochen. Und Kaiti Akitanga beschreibt die spirituelle Verantwortung, die Natur für zukünftige Generationen zu schützen und zu bewahren. Also, ihr habt mal wieder richtig was gelernt hier in dem Bildungsradio Radio Primavera Gran Canaria. Kaiti Akitanga. Und jetzt sind die Koffer schon gepackt? Ich weiß es nicht. Der Sonne entgegen.

Ben Zucker, der Sonne entgegen. 9.40 Uhr, ihr hört Radio Primavera Gran Canaria. Die Nationalpolizei hat in Telde einen 63-jährigen Mann festgenommen. Warum? Der hat eine Sachbeschädigung begangen, mutmaßlich, indem er auf einem Parkplatz in der Gemeinde ein abgestelltes Fahrzeug in Brand gesteckt hat. Die Ereignisse ereigneten sich am frühen Morgen des 30. Juni bereits, als eine Streife ein kleines Feuer neben diesem Auto entdeckte. Mehrere Zeugen berichteten dann, dass ein Mann sich kurz vor dem Brand am Unterboden des Fahrzeugs zu schaffen gemacht hat, und ein Zeuge gab auch an, er hätte gesehen, dass dieser Mann Holzstöcke unter dem Auto platziert hat, bevor das Feuer ausbrach. Die Feuerwehrleute löschten den Brand, das Fahrzeug war vollständig zerstört und ein daneben geparktes Fahrzeug ebenfalls. Bei der Durchsuchung des Verdächtigen fanden die Beamten dann ein Feuerzeug. Und der Festgenommene hatte deutliche Rußspuren an beiden Händen. Das reichte, um ihn den Justizbehörden zu übergeben und ihn hinter schwedische Gardinen zu setzen. Sachen gibt's. Hello.

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6: Genau, weil mehr immer geht. Und heute Nachmittag um 15 Uhr ist er wieder dran aus dem Studio 3 in El Salobre. Und Jürgen Korte wird euch wieder deutsche Schlager ans Ohr bringen. Und ich persönlich bin immer ganz gespannt, welches Wetter wird der Jürgen sehen, wenn er aus seinem Studiofenster schaut. Wenn ihr gerade hier auf der Insel seid und mit dem Auto unterwegs seid, ist es vielleicht ganz gut, vielleicht den ein oder anderen Euro zu sparen beim Tanken. Fangen wir mal an hier unten im Süden in Maspalomas. Die günstigste Tankstelle momentan ist Petropix. Und dort tankt ihr 1,29 für den Liter Super und 1,32 für Diesel. Weiter Richtung Vecindario im Großraum. Vecindario hat auch Petropix den Tagessieg errungen mit 1,27 für Benzin und 1,30 für Diesel. Im Großraum Arrinaga, auch dort hat Petropix gewonnen, und zwar mit auch 1,27 und 1,30, genauso wie im Großraum Vecindario. Richtung Flughafen weiterfahren und der Großraum Telde, da hat Canary Oil die Goldmedaille gemacht mit 1,24 für Benzin und 1,27 für Diesel. Und ganz oben bei uns in der Hauptstadt Las Palmas, Petropix, 1,26 Benzin und 1,30 Diesel. Es geht weiter im Programm mit der Kombination aus Mark Medlock und Roman Roselli.

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Ihr hört Radio Primavera, Gran Canaria, 9.53 Uhr hier auf der Insel. Es gibt hier unten im Süden zwei wichtige Verkehrsverbindungen. Das ist zum einen die GC1, die Autobahn, und die GC500. Und die GC500 wird saniert, und zwar das Teilstück zwischen der, wie nennt man das, Hornejo Meloneras, so heißt die Gegend, dort, wo auf der einen Seite Mercadona ist und auf der anderen Seite das Krankenhaus, von da bis zum bis zu Pasito Blanco, so heißt es richtig. Was ist denn heute los? Das ist also knapp 1 Kilometer, und die Herausforderung dieser Straße zurzeit ist für Fußgänger, diese Straße zu benutzen, weil es gibt keinen Fußweg. Und für Radfahrer ist das, glaube ich, auch nicht ganz ungefährlich, weil diese Straße verleitet irgendwie doch immer mal schneller zu fahren, als es eigentlich erlaubt ist. Es wird jetzt ein Budget festgelegt von knapp 2,5 Millionen und es sind geplant Radwege und Fußgängerwege durchgehend. Und dann kommen sogar auch noch 2 Kreisverkehre dazu, um zukünftige Stadtgebiete besser anzubinden. Die Bauzeit wird rund 8 Monate betragen, und natürlich wird es dann auch zu Umleitungen und Behinderungen kommen. Und schauen wir mal, wann es dann endlich losgeht, weil die Ausschreibung läuft jetzt, und in aller Regel dauert das dann ja auch nochmal wieder vielleicht auch ein paar Jahre, ich weiß es nicht. Also auf jeden Fall Monate wird es wohl dauern, bis es dann endlich losgeht. Aber schön, dass die Gemeinde hier Geld investiert, und das ist sicherlich ganz sinnvoll investiert. Aber genug des Redens, nicht reden, sondern küssen. Hier kommt Right Set Fred.

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1: Mit Julia. Rund 80 Reservisten und aktive Soldaten haben in Lemgo am traditionellen Militärwettkampf Lippischer Boden teilgenommen. Erstmals war auch ein Team der britischen Royal Signals dabei. Auf dem Programm standen verschiedene militärische Aufgaben und Orientierungsübungen rund um die Stadt. Nach einem Ladendiebstahl in einem Supermarkt in Detmold sitzt ein Tatverdächtiger jetzt in Untersuchungshaft. Der Mann soll mehrfach Waren gestohlen haben und war der Polizei bereits wegen ähnlicher Delikte bekannt. Die weiteren Ermittlungen laufen. Nordrhein-Westfalen wird als Urlaubsziel immer beliebter. Nach Angaben von Tourismus NRW wurden im vergangenen Jahr 5,4 Millionen Urlaubsreisen von Gästen aus Deutschland gezählt. 2% mehr als im Vorjahr. Im Vergleich zu 2019 entspricht das einem Plus von 40%. Fast jeder zweite Urlauber kommt aus Nordrhein-Westfalen selbst. Soweit die neuesten Meldungen. 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
4: Auf Gran Canaria an diesem Mittwoch Sonne pur, Temperaturen bis 21 Grad. Es bleibt knochentrocken, nachts 21 Grad. Der Donnerstag auch sonnig und warm.
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0: Das war aus der Kategorie Lange nicht gehört, die Jay Giles Band mit Centerfold. 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So, ich habe Besuch bekommen. Mein blondes Wunder sitzt neben mir und wird jetzt wieder etwas in der Küchenecke präsentieren. Und zwar geht es heute, Schatz, um ganz einfache Küche, oder?
1: Genau. Ich möchte aber erst einmal guten Morgen sagen allen Hörern und Hörerinnen auf Radio Primavera und dir natürlich guten Morgen, Schatz.
0: Guten Morgen. Schön, dass du wieder dabei bist. So, es geht um einfache Küche. Und wenn ich über einfache Küche nachdenke, dann fällt mir ein Land ein, das bei der Fußball-Weltmeisterschaft gar nicht dabei war.
1: Italien.
0: Italien, so ist es. Also das ist relativ einfache Küche, aber mega lecker. Und du möchtest unseren Hörern heute ein Rezept an die Hand geben für den Klassiker, den ganz, ganz viele Kinder gerne mögen, Spaghetti mit Tomatensauce. Und es geht jetzt eigentlich nur um die Tomatensauce, wenn ich das richtig verstanden habe.
1: Wow, Stefan, so viel zu deiner Ahnung von einfacher Küche und Spaghetti mit Tomatensauce. Tomatensauce ist natürlich ganz, ganz, ganz viel einsetzbar. Und ich habe euch ja vor kurzem schon erzählt, dass ich jemand bin, die sich gerne bevorratet in der Küche. Und so ist es eben auch mit Tomaten. Von Tomaten haben wir auch schon viel geredet, dass es hier nicht so die schmackhaftesten Tomaten gibt, sondern mir geht's eben so und ich verarbeite die eben ganz gerne. Ich kaufe sehr oft Tomaten, wenn die super günstig sind und mache Folgendes. Ich habe immer ganz viele Tomaten zu Hause, ich habe immer Zwiebeln zu Hause, ich habe immer Chili zu Hause und ich habe immer Knoblauch zu Hause. Knoblauch, gerösteten Knoblauch, habe ich ja euch auch schon erzählt, wie ich das mache. Lange Rede, kurzer Sinn. Ich habe 2 Kilo Tomaten und schneide die in ungleich große Stücke, packe die in eine Auflaufform mit grob geschnittenen Zwiebeln, mit gehacktem Knoblauch. Oft nehme ich eine Chilischote dazu und das Ganze vermische ich dann in dieser Auflaufform mit Olivenöl, Salz, Pfeffer, ganz viel Oregano, weil Oregano ist mein Lieblingsgewürz. Mein Mann schluckt neben mir schon wieder, er kriegt immer Hunger, wenn ich über sowas rede. Und es kommt für mich immer brauner Zucker dazu, nicht braun eingefärbter Zucker, sondern brauner Rohrzucker.
0: Deswegen mal gleich die Frage, warum keinen weißen Zucker? Gibt es da einen Geschmacksunterschied?
1: Erstmal finde ich, gibt das einen großen Geschmacksunterschied und der braune Zucker ist natürlich nicht raffiniert, so heißt das, glaube ich. Und er hat einen ganz anderen Geschmack, weil er ist malzig. Ich dachte, du wolltest mich noch etwas fragen.
0: Ich nehme das nur zur Kenntnis.
1: Okay. Auf diese ganze Mischung mache ich dann Olivenöl erster Güte. Ich lege auch sehr viel Wert auf gutes Olivenöl. Also bitte kein Olivenöl in Plastikflaschen kaufen. Gerne spanisches Olivenöl, weil das qualitativ wirklich hochwertig ist. Und das Ganze kommt in den Ofen. Da sage ich dann immer, Alexa, stell mir eine Stunde den Timer. Und dann lasse ich das einfach bei 185, 190 Grad so ein Stündchen vor sich hin schmurgeln, sagt man bei uns in Norddeutschland. Und das Ganze bleibt dann, wie gesagt, so lange in dem Ofen und dann wird das Ganze nachher durchpüriert. Ich packe oft noch ein bisschen Brühe dazu oder Wasser, je nach Konsistenz. Dann habe ich schon mal eine unglaublich gute Tomatensoßenbasis, die ich natürlich zur Nudel, zur Pasta nehmen kann, aber auch, ich habe manchmal ein paar Albondigas, dann kommt die Tomatensoße drauf oder, die schmeckt übrigens auch kalt.
0: Und ich muss sagen, gerade gestern gab es das natürlich mal wieder und du hast das Ganze dann püriert und da war noch nicht ein Gewürz drin und ich muss sagen, die war einfach schon perfekt, ohne dass da Salz, Pfeffer, sonst was dran kam. Es war einfach ein Träumchen, kann ich euch nur sagen. Es gibt die Möglichkeit, in den Supermarkt zu gehen und sich so eine Fertigsoße zu kaufen oder ein bisschen mehr Arbeit zu investieren und das so zu machen. Und ich sage euch, das ist ein Unterschied wie Tag und Nacht.
1: Und ganz ehrlich, ich finde, es macht überhaupt keine Mühe, weil das ganze Ding macht sich ja im Ofen, im Backofen fast von allein. Und dann habe ich das Ganze wieder auf Vorrat gekocht und habe mir natürlich 3 große Portionen Tomatensauce eingefroren.
0: Ich freue mich nachher, so in 2-3 Stündchen gibt es wieder Nudeln mit Tomatensauce und ich könnte jetzt schon eine kleine Portion essen. Naja, okay, ist noch zu früh. Vielen, vielen Dank für dieses mega leckere Rezept und dafür hast du natürlich wieder einen Wunsch frei. Da steht er, wenn du unseren Hörern jetzt mal sagst, was die jetzt auf die Ohren bekommen.
1: Ich darf wieder einen Musikwunsch äußern und habe mir das gewünscht, was hier links neben mir sitzt, nämlich das größte Glück der Welt.
0: Oh Gott, ja, Howard Carpendale.
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3: 10.19 Uhr, ihr hört immer noch den richtigen Sender. Ihr hört nämlich Radio Primavera Gran Canaria, euer Gute-Laune-Sender hier mitten im Atlantik. Am 20. Juli ist es soweit. Ein neuer, großer, asiatischer Lebensmittelmarkt wird in Telde eröffnet, und zwar im Industriegebiet Chinama. Wer schon mal auf der GC1 unterwegs gewesen ist, der kennt sicherlich das Einkaufszentrum Mirador. Genau an dieser Abfahrt befindet sich dieses Industriegebiet. Und jetzt erzählt man mal eins und eins zusammen. Logistisch also eine hervorragende Lage, die man dort gewählt hat, um einen riesen Supermarkt aufzubauen. Und das Ziel von Suco, so heißt der neue Laden, ist es, Kunden aus ganz Gran Canaria zu bedienen. Die haben sich zum Ziel gesetzt, eines der wichtigsten Vertriebszentren für orientalische Lebensmittel im Archipel zu werden. So, was gibt's da alles, aus welchen Ländern? China, Japan, Korea, Thailand, Vietnam und vielen anderen asiatischen Ländern. Dort wird es Spezialitäten geben, und wir sind mit Sicherheit dabei, am 20. Juli mal zu schnuppern, was es dann dort alles gibt, weil auch die Asia-Küche ist eine unserer Lieblingsküchen. Und jetzt kommt er, der Mr. Elvis Presley.
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Was für eine Stimme. Elvis Presley, unvergessen. Eine gute Nachricht erreicht uns aus Deutschland. Kindergeld soll künftig nach der Geburt automatisch und ohne Antrag ausgezahlt werden. Der Bundestag beschloss ein entsprechendes Gesetz mit den Koalitionen aus Union und SPD. Und dadurch sollen jährlich rund 300.000 Erstanträge wegfallen, die bisher bei der Familienkasse der Bundesagentur für Arbeit eingereicht werden mussten. Der Bundesrat muss natürlich noch zustimmen. Laut Beschlussempfehlung des Finanzausschusses wird die Umstellung den jährlichen Zeitaufwand für Bürger um rund 205.000 Stunden reduzieren. Ich frage mich immer, wie berechnet man sowas? Naja, egal. Im Jahre 2025 wurden für rund 17,6 Millionen Kinder rund 55 Milliarden Euro ausgezahlt. Seit Januar 2026 beträgt das Kindergeld monatlich 259 Euro pro Kind und es wird an die Person ausgezahlt, die das Kind regelmäßig versorgt. Schöne, gute Nachricht, Stichwort Bürokratieabbau, aber bitte weitermachen in Deutschland mit dem Abbau der Bürokratie. Jetzt machen wir mal einen kleinen Spaziergang im Park mit der Nick Straker Band, A Walk in the Park.

0: Soeben erreicht mich eine Eilmeldung. Da scheint jemand richtig, richtig Durst zu haben. Aber lassen wir ihn doch mal selbst zu Wort kommen.
1: Hallo liebe Hörer von Radio Primavera, hier spricht euer DJ W aus Gran Canaria. Ihr wisst ja, bei diesen Temperaturen ist viel Trinken angesagt und warum nicht auch mal ein Bierchen zwischendurch. Hier ist mein neuer Song, Una Cerveza por favor.

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2: Es gibt was Neues von der Firma Lopezan. Die baut, wie man weiß, Hotels. Und Lopezan will jetzt wohl die größte Hotelanlage hier unten im Süden bauen mit 2500 Zimmern. Nur mal so zum Vergleich, das bisher größte Hotel hier unten im Süden in Maspalomas, das ist das Costa Millonaires mit 1136 Zimmern. Und jetzt sollen es, wie gesagt, 2500 Zimmer werden. Aber nicht nur das Hotel, sondern auch Villen, Bungalows, Ferienhäuser, Mitarbeiterwohnungen. Und das Ganze soll stattfinden auf dem Gelände des Golfplatzes Millonaires. Der ist ja auch groß genug. Wollen wir hoffen, dass da nicht irgendwelche Löcher dran glauben müssen, dass aus einem 18-Loch-Platz dann ein 13-Loch-Platz wird. Die verschiedenen Hotelgebäude sollen harmonisch direkt mit dem Golfplatz und dem Yachthafen von Pasito Blanco integriert werden. Und ich bin ganz gespannt, wann das denn losgehen wird. Das ist ja wohl ein Megaprojekt, was da hier auf die Gegend Maspalomas zukommt. Es geht weiter im Programm mit einem Mann, der eigentlich, glaube ich, gar kein Deutsch sprechen konnte, aber er konnte singen. Roger Whittaker, Albany.
3: Dies ist Gordon Mackenzies Lied. Sein Lied von Albany, dem stolzen Schloss seines Clans, dass er eines Tages für immer

Gegen wen wird Spanien wohl am kommenden Sonntag im WM-Finale antreten? Argentinien oder England? Das wird sich heute Abend entscheiden im zweiten Halbfinale, nachdem sich Spanien ja gestern gegen die Franzosen durchgesetzt hat. Diese Beziehung Argentinien und England, das ist schon eine sehr, sehr skurrile Geschichte. Und zwar kann man eigentlich sagen, dass es auch eigentlich eine Feindschaft ist. Und diese Feindschaft begann am 23. Juli 66. Das war das Viertelfinale in Wembley in England, England gegen Argentinien. Und der argentinische Kapitän zoffte sich mit dem deutschen Schiedsrichter. Und weil der nach zwei verbalen Verwarnungen unbeirrt weiterschimpfte, verwies der Schiri ihn des Feldes. Der Argentinier weigerte sich dann aber, den Platz zu verlassen, und das Spiel stand fast 10 Minuten still. Ja, das ist eine Szene, die kenne ich überhaupt gar nicht, also interessant. Im April 82 gab es dann den nächsten kritischen Punkt. Dort besetzte Argentiniens innenpolitisch angeschlagene Militärjunta die eigentlich unbedeutenden Falklandinseln im Südatlantik. Ein paar tausend Schafe, ein paar hundert Einwohner, Großbritannien schickte seine Streitmacht und man eroberte die Falklandinseln zurück. Dann in der dünnen Luft des Aztekenstadions in Mexiko, da nahm Diego Maradona mit den beiden wohl berühmtesten Toren der Fußballgeschichte Rache. 22. Juni 86, WM-Viertelfinale, mit der Hand Gottes beförderte Maradona den Ball an Peter Shilton vorbei ins englische Tor. Sein Wundersolo krönte die FIFA später zum Jahrhunderttor. Argentinien siegte 2:1, wenig später wurde man Weltmeister. Und die Ironie dieses Duells Argentinien-England der beiden Nationen liegt vor allem darin, dass britische Einwanderer den Fußball einst nach Argentinien brachten. Freuen wir uns auf das Spiel heute Abend, England gegen Argentinien, und hoffen wir mal, dass das friedlich über die Bühne gehen wird.

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Dieter Thomas Kuhn über den Wolken. In unserer Nachbargemeinde, in der Gemeinde Mogan, hat es ein Erdbeben gegeben. Ganz ruhig bleiben, kein wirkliches Erdbeben, ein juristisches Erdbeben, und zwar mit enormer politischer Sprengkraft für die Tourismusbranche auf den gesamten Kanarischen Inseln. Der oberste Gerichtshof der Kanarischen Inseln hat ein wegweisendes Urteil gefällt und die viel diskutierte Touristensteuer der Gemeinde Mogan für rechtswidrig und damit vollständig nichtig erklärt. Was ursprünglich als landesweites Vorzeigeprojekt der amtierenden Bürgermeisterin Bueno geplant war, endete nun in einem beispiellosen Fiasko, und das Gericht gab mit dieser Entscheidung der Berufungsklage des Verbandes der Gastgewerbe- und Tourismusbetriebe von Las Palmas im vollen Umfang recht. Damit ist die umstrittene Maßnahme, die erst seit dem vergangenen Jahr in Kraft war, offiziell Geschichte. Schade für die Gemeinde, hätte vielleicht doch ein paar Euros gebracht, oder?

Ja, und schon wieder ist es vorbei. Meine Sendung neigt sich dem Ende, aber nicht abschalten, es geht hier stramm weiter. Und zwar mittags um 12 Uhr ist er wieder auf Sendung. Martin Schubert, Prima Mittag, das Magazin, 12 bis 14 Uhr. Dann kommt Jürgen Korte, heute Nachmittag um 15 Uhr mit Schlager trifft auf Schlager oder einfach Deutsch. Morgen früh ist er wieder dran, Dirk Koplin mit seiner Morningshow um 9. Und wenn ihr mich wieder hören wollt, dann schaltet am Samstag um 9 ein, weil da gibt's die größten Hits aller Zeiten. Und dann sage ich jetzt nur noch ciao, bye bye, hasta luego, bis zum nächsten Mal.

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1: Mit Julia. Rund 80 Reservisten und aktive Soldaten haben in Lemgo am traditionellen Militärwettkampf Lippischer Boden teilgenommen. Erstmals war auch ein Team der britischen Royal Signals dabei. Auf dem Programm standen verschiedene militärische Aufgaben und Orientierungsübungen rund um die Stadt. Nach einem Ladendiebstahl in einem Supermarkt in Detmold sitzt ein Tatverdächtiger jetzt in Untersuchungshaft. Der Mann soll mehrfach Waren gestohlen haben und war der Polizei bereits wegen ähnlicher Delikte bekannt. Die weiteren Ermittlungen laufen. Nordrhein-Westfalen wird als Urlaubsziel immer beliebter. Nach Angaben von Tourismus NRW wurden im vergangenen Jahr 5,4 Millionen Urlaubsreisen von Gästen aus Deutschland gezählt. 2% mehr als im Vorjahr. Im Vergleich zu 2019 entspricht das einem Plus von 40%. Fast jeder zweite Urlauber kommt aus Nordrhein-Westfalen selbst. Soweit die neuesten Meldungen. 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
4: Auf Gran Canaria an diesem Mittwoch Sonne pur, Temperaturen bis 21 Grad. Es bleibt knochentrocken, nachts 21 Grad. Der Donnerstag auch sonnig und warm.
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5: Mit Julia Fritz. Radikale Islamisten nutzen KI-Tools, um immer mehr Jugendliche in Deutschland zu rekrutieren. Propagandavideos werden dadurch billiger, schneller und gezielter. Davor haben Experten bei einer Fachtagung gewarnt. Besonders gefährdet seien junge, einsame Menschen, die viel Zeit online verbringen. Wer mit dem Auto unterwegs ist, kennt das Problem. Kein Toilettenpapier, leere Seifenspender. In einer ADAC-Stichprobe bekam fast die Hälfte der 50 getesteten unbewirtschafteten Rastplätze die Note mangelhaft oder sehr mangelhaft. Zentrale Schwachstelle war in vielen Fällen die Toilettenanlage. Während seiner Amtszeit als US-Präsident ist Donald Trump sehr reich geworden. Eine Spiegel-Analyse zeigt, dass er in einem Jahr mehr als 21.000 Börsendeals getätigt hat. Allein durch Kryptogeschäfte kassierte er mehr als 1,4 Milliarden Dollar. Belege für einen kausalen Zusammenhang mit seiner Rolle als Präsident gibt es nicht. Asylsuchende haben laut Bundesarbeitsagentur maßgeblich zur Beschäftigung in Deutschland beigetragen. 43% des Beschäftigungswachstums zwischen 2014 und 2025 entfielen auf Drittstaatsangehörige. Die Beschäftigung aus Hauptfluchtländern habe sich dabei mehr als verdoppelt, gleicht den demografischen Rückgang aber nicht mehr ganz aus. Soweit ihr wisst.
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8: Auf Gran Canaria an diesem Mittwoch Sonne pur, Temperaturen bis 21 Grad. Es bleibt knochentrocken, nachts 21 Grad. Der Donnerstag auch sonnig und warm.
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1: Mit Julia. Rund 80 Reservisten und aktive Soldaten haben in Lemgo am traditionellen Militärwettkampf Lippischer Boden teilgenommen. Erstmals war auch ein Team der britischen Royal Signals dabei. Auf dem Programm standen verschiedene militärische Aufgaben und Orientierungsübungen rund um die Stadt. Nach einem Ladendiebstahl in einem Supermarkt in Detmold sitzt ein Tatverdächtiger jetzt in Untersuchungshaft. Der Mann soll mehrfach Waren gestohlen haben und war der Polizei bereits wegen ähnlicher Delikte bekannt. Die weiteren Ermittlungen laufen. Nordrhein-Westfalen wird als Urlaubsziel immer beliebter. Nach Angaben von Tourismus NRW wurden im vergangenen Jahr 5,4 Millionen Urlaubsreisen von Gästen aus Deutschland. Auf dem Programm standen verschiedene militärische Aufgaben und Orientierungsübungen rund um die Stadt. Nach einem Ladendiebstahl in einem Supermarkt in Detmold sitzt ein Tatverdächtiger jetzt in Untersuchungshaft. Der Mann soll mehrfach Waren gestohlen haben und war der Polizei bereits wegen ähnlicher Delikte bekannt. Die weiteren Ermittlungen laufen. Nordrhein-Westfalen wird als Urlaubsziel immer beliebter. Nach Angaben von Tourismus NRW wurden im vergangenen Jahr 5,4 Millionen Urlaubsreisen von Gästen aus Deutschland gezählt. 2% mehr als im Vorjahr. Im Vergleich zu 2019 entspricht das einem Plus von 40%. Fast jeder zweite Urlauber kommt aus Nordrhein-Westfalen selbst. Soweit die neuesten Meldungen. 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
4: Auf Gran Canaria an diesem Mittwoch Sonne pur, Temperaturen bis 21 Grad. Es bleibt knochentrocken, nachts 21 Grad. Der Donnerstag auch sonnig und warm.
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So, ihr Lieben. Jetzt funktioniert es auch und jetzt bin ich auch auf Sendung. Einen wunderschönen guten Mittag. Ach, das erzähle ich euch nach dem Song gleich.

12:05. Einen wunderschönen guten Mittag. Hallo und herzlich willkommen. Schön, dass ihr dabei seid. Hier ist Prima Mittag, das Magazin auf der Welle 107,3 FM. Mein Name ist Martin Schubert. Bevor ich es wieder vergesse, schön, dass ihr dabei seid. So, ihr Lieben, in den nächsten zwei Stunden geht es um News und nochmals News. Wir wollen euch auf den Stand der Dinge bringen, damit ihr am Nachmittag auch mitreden könnt. Oder anders gesagt, zumindest bestens informiert seid. So, damit fangen wir gleich mal an mit dem Wetter. Das ist ja eines der wichtigsten Sachen, vor allem für die, die noch unentschlossen sind und sagen, kommen wir jetzt nach Gran Canaria oder kommen wir nicht nach Gran Canaria? Ihr könnt es ruhig tun, auch wenn wir momentan sowas wie Kalima haben. Zumindest der Himmel ist nicht richtig blau, sondern ein bisschen blau-grau. In Playa de Ingles gibt es am Tag strahlenden Sonnenschein bei Werten von 23 bis 28 Grad. In der Nacht gibt es keine Wolke. Und die Sterne sind klar zu erkennen. Bei einer Temperatur von 24 Grad, Böen können Geschwindigkeiten zwischen 11 und 24 km/h erreichen. So, ich schaue nachher mal nach dem Wetter in Deutschland, in der Schweiz und in Österreich, was mich einfach interessiert. Und wenn ich es weiß, sage ich es euch. So, ich habe eben schon gesagt, es geht um News und nochmals News, es geht um Nachrichten und die sind natürlich gespickt. Hey, ihr seid bei Radio Primavera Gran Canaria mit der allerbesten Musik. Und da gehen wir auch gleich rein. Hier kommt gleich Jubel von Klingade. Klingande. Hin wie her, wie er heißt. Hier ist der Song. Bitteschön. Ich hab's nicht vergessen, aber ich sag's gerne nochmal. Freunde, schön, dass ihr dabei seid. Ihr wisst ja, wir sind aus eigener Kraft. 24 Stunden am Tag, 7 Tage die Woche und richtig 365 Tage im Jahr.

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1: Ja, gute Laune, die hat man einfach auf der schönsten Insel Europas. Ah, jawohl. So, gleich gibt's schon die ersten Nachrichten.

Einen wunderschönen guten Tag. 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
2: So, ihr Lieben, 12 Uhr und 20 Minuten, ihr hört gerade Prima Mittag, das Magazin auf der Welle 107,3 FM. Ja, wenn man den Satz sagt, alle Jahre wieder, ja, was kommt da? Der Osterhase, der Weihnachtsmann und die Tatsache, dass Deutschlands wichtigste Wasserstraße zu wenig Wasser hat.
3: Pegel fällt immer weiter. Der Rhein trocknet aus, von Georg Komolka Köln. Hitze und zu wenig Regen setzen den Rhein, Deutschlands wichtigste Wasserstraße, unter Druck. Der Pegel fiel am Dienstag an der Messstation in Köln auf nur noch 92 cm, am Mittwoch auf 90 cm. Normal ist ein Wasserstand um die 3 Meter. Die Tendenz für die nächsten Tage: weiter fallende Pegelstände. Und das hat Folgen für die Schifffahrt. Nina Luich, 43, Geschäftsführerin der Köln-Düsseldorfer KD Schifffahrt, hat solche niedrigen Wasserstände so früh im Jahr noch nicht erlebt. Gegenüber Bild sagt sie, der Rheinpegel fällt im Moment schnell. Von unseren 15 Schiffen fahren 3 nicht mehr, darunter der umgebaute Schaufelraddampfer Goethe. Die restliche KD-Flotte kann im Mittelrhein mehrere Stationen nicht mehr anfahren, darunter Koblenz, Oberlahnstein, Braubach, Kampbornhofen, Oberwesel und Lorch. Und wo weniger Schiffe fahren, gibt es auch weniger Passagiere. Was die Dürre für die Mitarbeiter bedeutet. Für die KD-Belegschaft heißt das momentan, freie Tage abzubauen und Urlaub zu nehmen, wenn möglich. Wir hoffen, dass es bald im Süden wieder regnet, damit die Pegel wieder steigen und die Saison noch nicht beendet ist, so Luich. In Bonn, NRW, liegt das Schiff Rhein-Nixe am Ufer. Die Bonner Personenschifffahrt fährt mehrere Haltestellen nicht mehr an. UA Bonn-Bundeshaus, Bad Honnef, Rolandseck, Unkel und Bad Breisig. Klimaexperte: das habe ich noch nie erlebt. In der ehemaligen Hauptstadt beobachtete Klimatologe Dr. Carsten Brandt, 52, bereits am Montag ein seltenes Phänomen. Ich kann von der Rheinbrücke auf den Grund des Flusses sehen, das habe ich noch nie erlebt, sagte er im Gespräch mit Bild. Auch Schiffe sah er an dem Tag nicht fahren. So trifft es die Frachtschifffahrt. Noch stärker sind die Auswirkungen auf die Frachtschifffahrt. Der Wasserstand an der Engstelle Kaub lag am Dienstag bei 45 cm, am Mittwoch bei 42 cm, absolutes Niedrigwasser. Die Folge: Schiffe dürfen nur noch mit einem Drittel ihrer Kapazität beladen werden und dadurch weniger Fracht transportieren, wie es von der Deutschen Transportgenossenschaft Binnenschifffahrt, DTG, auf Anfrage heißt. DTG-Vorstand Andreas Gritzip, 59, zu Bild. Bestimmte Schiffstypen mit zu viel Tiefgang fahren schon nicht mehr nach Süden. Dadurch steigen aber die ohnehin schon hohen Transportkosten auf dem Gewässer nochmal an. Trocknet der Fluss noch weiter aus? Florian Krekel, Sprecher des Wasserstraßen- und Schifffahrtsamtes Rhein, zu Bild. Von Tag zu Tag fallen die Pegelstände weiter, wir sind auf dem absteigenden Ast. Nur am Donnerstag wird nach Regenfällen ein leichter Anstieg erwartet. Danach sollen die Pegel weiterfallen. Selbst örtliche Gewitter mit Regenfällen und sogar Unwetter helfen dem Rhein derzeit nicht wirklich weiter. Die schlechte Nachricht ist, es gibt keine wirklich ausdauernden Regenfälle. Das ist alles nur punktuell und bleibt nicht im Boden, erklärt Dr. Brandt. Mittelfristig befürchte ich noch niedrigere Pegel, so die Prognose des Wetterexperten.
2: Ja, ihr Lieben, wie ich schon sagte, alle Jahre wieder.

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2: Mit Julia Fritz. Radikale Islamisten nutzen KI-Tools, um immer mehr Jugendliche in Deutschland zu rekrutieren. Propagandavideos werden dadurch billiger, schneller und gezielter. Davor haben Experten bei einer Fachtagung gewarnt. Besonders gefährdet seien junge, einsame Menschen, die viel Zeit online verbringen. Wer mit dem Auto unterwegs ist, kennt das Problem. Kein Toilettenpapier, leere Seifenspender. In einer ADAC-Stichprobe bekam fast die Hälfte der 50 getesteten unbewirtschafteten Rastplätze die Note mangelhaft oder sehr mangelhaft. Zentrale Schwachstelle war in vielen Fällen die Toilettenanlage. Während seiner Amtszeit als US-Präsident ist Donald Trump sehr reich geworden. Eine Spiegel-Analyse zeigt, dass er in einem Jahr mehr als 21.000 Börsendeals getätigt hat. Allein durch Kryptogeschäfte kassierte er mehr als 1,4 Milliarden Dollar. Belege für einen kausalen Zusammenhang mit seiner Rolle als Präsident gibt es nicht. Asylsuchende haben laut Bundesarbeitsagentur maßgeblich zur Beschäftigung in Deutschland beigetragen. 43% des Beschäftigungswachstums zwischen 2014 und 2025 entfielen auf Drittstaatsangehörige. Die Beschäftigung aus Hauptfluchtländern habe sich dabei mehr als verdoppelt, gleicht den demografischen Rückgang aber nicht mehr ganz aus. Soweit die Meldung.
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2: Spanien im WM-Finale. Heute England gegen Argentinien. Fußball-Europameister Spanien steht im WM-Finale. Die Spanier gewannen das Halbfinale gegen Frankreich mit 2:0 und sind nur noch einen Sieg vom Weltmeistertitel entfernt. Den zweiten Finalisten ermitteln heute Abend England und Argentinien. Das Endspiel findet am Sonntag statt. Frankreich spielt am Samstag um den dritten Platz. Fußballlegende Manfred Manglitz gestorben. Der einstige Fußballnationaltorwart Manfred Manglitz ist tot. Wie sein langjähriger Verein MSV Duisburg mitteilte, starb er nach kurzer, schwerer Krankheit im Alter von 86 Jahren. Manglitz war der erste Torhüter, der in der Bundesliga ein Tor erzielte. Im Juni 1967 per Elfmeter. Mit Duisburg wurde er 1964 Vizemeister und nahm 1970 an der WM in Mexiko teil. Wegen seiner forschen Art nannten ihn Freunde und Fans Cassius. In Anlehnung an Boxlegende Muhammad Ali.
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6: 12:35 Uhr, ihr hört Prima Mittag, das Magazin. Auf der Welle 107,3 FM. Hier ist Marc Forster. Sowieso. Na klar.

0: Sowieso.
1: Es wird gut, sowieso, Freunde. Nur fürs Protokoll. Hier bei mir im Studio 2 haben wir, ja, was soll ich sagen, 29,7 Grad. Es ist, salopp gesagt, SCHW, Punkt, Punkt, Punkt, heiß. So, zwei Nachrichten habe ich für euch. Welche wollt ihr hören? Entweder Herr Chrupalla und Herr Siegmund singen auf einer Veranstaltung der AfD die DDR-Nationalhymne. Oder, nein, ich habe mich hierfür entschieden. Ein Jubiläumsjahr oder im Jubiläumsjahr des Traditionshauses ist auf einmal die Insolvenz angekommen. Traumhotel oder Romantikhotel ist über 200 Jahre alt und jetzt Insolvenz.
2: Zum Jubiläum kam die Insolvenz. 200 Jahre altes Traditionshotel vor dem Verkauf von Dino Schröder. Cuxhaven. Im Jubiläumsjahr des Traditionshauses sieht plötzlich alles nach einem Happy End aus. Monatelang bangten mehr als 70 Mitarbeiter um ihre Arbeitsplätze. Jetzt gibt es neue Hoffnung für das insolvente Romantikhotel Bösehof. Das Hotel in Bad Bederkesa wurde 1826 vom Bremer Zuckerfabrikanten Heinrich Böse als Landsitz errichtet. Doch statt das 200-jährige Bestehen unbeschwert zu feiern, musste die Geschäftsführung im Januar beim Amtsgericht Cuxhaven Insolvenz anmelden. Verkauft werden sollte der Betrieb ohnehin. Was über den Investor bekannt ist, jetzt macht Insolvenzverwalter Dr. Thilo Streck dem Traditionshaus Hoffnung. Wie zuerst die Nordsee-Zeitung berichtete, stehen die Verkaufsverhandlungen offenbar kurz vor dem Abschluss. Ein solventer Käufer für das feine Anwesen in Niedersachsen soll bereits gefunden sein. Der Insolvenzverwalter zu Bild. Es handelt sich dabei um einen Investor aus der Region und aus der Branche. Das Ehepaar ist durchaus erfolgreich. Und weiter. Es wäre eine schöne Lösung, weil diese Interessenten das Engagement nicht nur als Investment sehen, sondern darüber hinaus als Herzensangelegenheit, sagt der Sanierungsexperte. So geht es für die Mitarbeiter weiter. Inzwischen wurde beim Amtsgericht Cuxhaven ein Insolvenzplan eingereicht. Noch in diesem Monat sollen die Gläubiger darüber abstimmen. Stimmen sie zu, endet das Insolvenzverfahren. Auch für die mehr als 70 Mitarbeiter gibt es gute Nachrichten. Der Betrieb wird auch künftig in voller Mannschaftsstärke geführt, so Dr. Thilo Streck. Die Gründe für die Insolvenz in wirtschaftliche Schieflage geriet das Hotel unter anderem wegen steigender Kosten für Energie und Personal. Zusätzlich kostete eine Baustelle vor dem Haus 2025 Geld und Gäste. Das führte zu hohen Umsatzeinbußen und schließlich zur Insolvenz. Was Hotelgäste jetzt wissen sollten. Auch für Gutscheinbesitzer gibt es eine positive Aussicht. Derzeit werden die Gutscheine vom Hotel zwar nicht akzeptiert. Doch nach Angaben des Insolvenzverwalters möchte der bisherige Gesellschafter und noch Eigentümer Klaus Manke dafür aus seinen Privatmitteln aufkommen. Dabei handelt es sich quasi um ein Abschiedsgeschenk. Herr Manke spielt künftig keine Rolle mehr, er zieht sich aus dem Hotelbetrieb zurück, erklärt der Insolvenzverwalter. Somit könnte das Traditionshaus sein Jubiläumsjahr doch noch mit einer großen Feier begehen.
1: Freunde, ihr seht ja die Bilder nicht, die sehe ich ja hier gerade bei dem Bericht, aber... Hör mal, Romantikhotel und dann dieser Name, Bösehof. Wunderschön, das Häuschen.

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2: Oh, erkennt ihr ihn? Lionel Richie. 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
2: Bitteschön.

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0: 12.49 Uhr, ihr hört Prima Mittag, das Magazin auf der Welle 107,3 FM. Und ja, viele von euch wissen, eigentlich weiß es ja jeder, oder? Die Auto-Union, besser gesagt, durch die Abteilung Volkswagen, denen geht's nicht so gut. Und jetzt haben sie was, ein Einstiegsmodell in Sachen Elektroautos unter 28.000 Euro geplant. Und dieser VW soll der nächste Bestseller werden. Hören wir mal rein.
1: Einstiegspreis unter 28.000 Euro geplant. Dieser VW soll der nächste Bestseller werden. Punkt von Jan Götze. Der ID. Polo soll Elektroautos für viele Menschen bezahlbar machen. Doch für VW könnte ein anderes Modell noch wichtiger werden, der neue ID. Cross. Weil kompakte SUV seit Jahren boomen, wollen die Wolfsburger nun auch in diesem Segment endlich mit einem günstigen Modell angreifen. Der Einstiegspreis des T-Cross soll unter 28.000 Euro liegen. Elektrischer T-Cross, fast wie die Studie beim Design, zeigt VW überraschend viel Mut. Während viele Studien auf dem Weg zur Serie deutlich entschärft werden, bleibt der ID.Cross seinem Concept-Car fast vollständig treu. Schmale LED-Scheinwerfer, ein durchgehendes Leuchtband und das beleuchtete VW-Logo prägen die Front. Mit 4,15 Metern Länge wächst der ID.Cross gegenüber dem T-Cross nur minimal, wirkt durch die klaren Linien, die kurzen Überhänge und die kräftigen Radläufe aber deutlich bulliger. VW nennt die neue Formensprache Pure Positive. Sie soll schlicht sein, modern und ohne unnötige Spielereien. Einstiegspreis unter 28.000 Euro? Der Einstiegspreis soll laut VW unter 28.000 Euro liegen. Damit wäre der ID.Cross rund 3.000 Euro teurer als ein vergleichbarer T-Cross mit Verbrennungsmotor. Die Top-Version Style dürfte dagegen an der 40.000 Euro Marke kratzen. Ob das günstige Basismodell tatsächlich schon zum Marktstart im Herbst 2026 verfügbar ist, bleibt allerdings offen. Beim ID. Polo mussten Kunden auf die Einstiegsversion ebenfalls warten. Bis zu 436 Kilometer Reichweite technisch basiert der ID. Cross auf der neuen MEP Plus Plattform und nutzt wie der ID. Polo Frontantrieb. Angeboten wird das Elektro-SUV mit 116, 129 oder 211 PS. Je nach Batterie sind bis zu 436 Kilometer Reichweite möglich. Die kleinere 37 kWh Batterie soll bis zu 316 Kilometer schaffen. Mit dem größeren 52 kWh Akku verspricht VW bis zu 436 Kilometer nach WLTP. Geladen wird mit maximal 90 bzw. 105 kW Gleichstrom. Außerdem kann der ID.Cross über Vehicle-to-Load externe Geräte mit Strom versorgen und mit dem großen Akku sogar Anhänger bis 1200 kg ziehen. VW hört endlich auf seine Kunden. Im Innenraum verabschiedet sich VW von vielen Kritikpunkten der ersten ID-Generation. Billige Kunststoffflächen, unbeleuchtete Touchslider und umständliche Bedienkonzepte gehören der Vergangenheit an. Stattdessen gibt es hochwertige Stoffbezüge, eine eigene Tastenleiste für die Klimaanlage und wieder echte Knöpfe am Lenkrad. Digitale Instrumente und ein großer Infotainment-Bildschirm gehören serienmäßig dazu. Mehr Platz als im T-Cross. Auch beim Raumangebot legt der Elektrobruder zu. Der Kofferraum fasst 475 Liter und bietet damit sogar 20 Liter mehr Volumen als der T-Cross. Erstmals spendiert VW einem Elektroauto außerdem einen Frunk unter der Fronthaube. Die Dachlast beträgt 75 Kilogramm, ausreichend für handelsübliche Dachzelte. Fazit: Mit seinem gefälligen Design, dem großzügigen Platzangebot und der deutlich hochwertigeren Anmutung könnte der ID.Cross genau das Elektroauto werden, auf das viele VW-Fans gewartet haben. Bleibt nur eine Frage offen: Warum haben die Wolfsburger nicht schon vor Jahren Autos in dieser Qualität auf die Straße gebracht? 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

0: Freunde, wir haben ja fast die erste Stunde rum. Und ihr wisst ja, zu Beginn der zweiten Stunde, was gibt's denn bei Prima Mittag, dem Magazin?
1: Richtig,
0: das besondere Lied. Ich hab schon eins ausgesucht. Ich hoffe, es wird euch gefallen. Ach, es gefällt euch, ganz klarer Fall. Freut euch schon drauf. Gleich direkt nach den Nachrichten.

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1: Mit Julia. Rund 80 Reservisten und aktive Soldaten haben in Lemgo am traditionellen Militärwettkampf Lippischer Boden teilgenommen. Erstmals war auch ein Team der britischen Royal Signals dabei. Auf dem Programm standen verschiedene militärische Aufgaben und Orientierungsübungen rund um die Stadt. Nach einem Ladendiebstahl in einem Supermarkt in Detmold sitzt ein Tatverdächtiger jetzt in Untersuchungshaft. Der Mann soll mehrfach Waren gestohlen haben und war der Polizei bereits wegen ähnlicher Delikte bekannt. Die weiteren Ermittlungen laufen. Nordrhein-Westfalen wird als Urlaubsziel immer beliebter. Nach Angaben von Tourismus NRW wurden im vergangenen Jahr 5,4 Millionen Urlaubsreisen von Gästen aus Deutschland gezählt. 2% mehr als im Vorjahr. Im Vergleich zu 2019 entspricht das einem Plus von 40%. Fast jeder zweite Urlauber kommt aus Nordrhein-Westfalen selbst. Soweit die neuesten Meldungen. Mehr regionale Nachrichten auch auf lemgoradio.de.
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4: Auf Gran Canaria an diesem Mittwoch Sonne pur, Temperaturen bis 21 Grad. Es bleibt knochentrocken, nachts 21 Grad. Der Donnerstag auch sonnig und warm.
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5: So, und ich habe euch gesagt, in Beginn der zweiten Stunde, da gibt's das besondere Lied. Und was haben wir hier? Oh, Phil Collins. In the air tonight. Ich halte den Mund. Viel Spaß.

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0: So, entweder mit M-E-H oder mit Doppel-E. Weil mehr immer geht. So, Freunde, ihr habt es gerade gehört. Unser Jürgen von Montag bis Freitag ist immer zu verschiedenen Uhrzeiten. Damit ihr ihn auch finden oder suchen müsst. Ja, heute um 15 Uhr. Da heißt es wieder. Wie heißt es denn heute? Auf alle Fälle ist die Sendung interaktiv. Ich guck mal schnell nach, Freunde. Die Sendung ist interaktiv, da könnt ihr mitmachen. Da geht es um eure Musikwünsche. Und da könnt ihr dann einfach sie ihm schicken. Und zwar ganz einfach auf musikwunsch@radio-pv.com. Musikwunsch@radio-pv.com. Oder aber, ihr macht's ganz richtig, geht auf unsere Homepage und da haben ja einige geschrieben, nein, einige nicht, es war ein Näher. 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Da könnt ihr alles mitmachen. Da könnt ihr euch chatten untereinander. Dann könnt ihr Nachrichten lesen. 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Wie sieht's denn aktuell hier aus? Und natürlich, last but not least, was könnt ihr noch? 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Und nicht vergessen, 15 Uhr geht's los mit unserem Jürgen. Und zwar mit seiner Sendung am Mittwoch. Schlager trifft auf Schlager. Oder einfach gesagt, einfach nur Deutsch.

so, ihr Lieben, was soll ich euch sagen? Wir haben es hier immer noch 28 Grad gefühlt, 31. Hier im Studio immer noch 29,7. Aber in Süddeutschland, da wütet eine Superzelle. Und die Bilder, die ich hier gerade sehe, ja, da sind dann wirklich der Winterdienst ausgerückt, um die Hagel- und Eisklumpen von der Straße zu holen. Unglaublich, aber wahr. In Süddeutschland, Superzelle wütet. Und überhaupt nicht sommertechnisch kommt Hagel und viel Eis vom Himmel.

ist hier gerade so eine süße Frage. Wie lange muss ich wegen einer Eiskugel oder einer Kugel Eis joggen? Kommt drauf an, wie weit die Eisdiele entfernt ist.

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1: 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Ja, ich habe einen Bericht gefunden. Ja, Jürgen Drews, 81 Jahre alt, ne? Der bekannt geworden natürlich mit dem Bett im Kornfeld. Ja, hat sich in die Öffentlichkeit getraut. Wir wissen ja alle, dass er krank ist, aber keiner wusste so genau wie. Jürgen Drews läuft jetzt mit einer Gehhilfe. Und den Bericht will ich euch nicht vorenthalten.
2: Starker Auftritt der Schlagerlegende. Jürgen Drews zeigt sich mit Rollator von Tanja May und Marc Pittelkau, München, Bayern. Dieser Anblick bewegt seine Fans. Schlagerlegende Jürgen Drews, 81, ein Bett im Kornfeld, hat sich erstmals öffentlich mit einem Rollator gezeigt. Beim Empfang zu Klassik am Odeonsplatz in München erschien der König von Mallorca mit der Gehhilfe und ging ganz offen mit seiner Situation um. Von Resignation keine Spur. Auf die Frage nach dem Rollator reagierte Jürgen Drews erstaunlich gelassen. Ich gehe schon noch ganz normal, sagte der Sänger der Münchner AZ. Den Rollator habe er lediglich dabei gehabt, weil er nicht wusste, ob er den ganzen Abend stehen müsse. Tatsächlich stellte er die Gehhilfe später beiseite und verfolgte die Begrüßungsrede im Stehen. Jürgen Drews akzeptiert seine Gehhilfe. Das Management von Jürgen Drews teilte Bild am Dienstag auf Anfrage mit, der Rollator dient Jürgen als Gehhilfe und gibt ihm Sicherheit. Wie man in letzter Zeit unschwer erkennen konnte, hat sich sein Gangbild durch die Polyneuropathie verändert bzw. verschlechtert. Wir alle sind sehr glücklich darüber, dass Jürgen diese Gehhilfe akzeptiert und annimmt. Seit Jahren kämpft Drews gegen Polyneuropathie, eine Erkrankung des Nervensystems. Die Krankheit macht ihm das Gehen zunehmend schwer. Trotzdem zeigt sich der Schlagerstar kämpferisch. Ich bin den Umständen entsprechend eigentlich noch fit, erklärte er. Nur eines sei klar, ich springe natürlich nicht mehr so herum wie früher. Familie gibt Jürgen Drews Kraft. Zu dem Auftritt in München kam Drews nicht allein. Wie schon im vergangenen Jahr wurde er von seiner Familie begleitet. Ehefrau Ramona, 52, Tochter Joelina, 30, und deren Partner Adrian Louis, 31, standen fest an seiner Seite. Bereits 2022 hatte sich Drews aus gesundheitlichen Gründen von den großen Bühnen verabschiedet. Damals zog er einen Schlussstrich unter seine Karriere als einer der erfolgreichsten Schlagersänger Deutschlands. Ganz aus der Öffentlichkeit verschwunden ist er jedoch nie. Langes Stehen fällt Jürgen Drews schwer. Im Herbst 2025 hatte Drews offen über die Folgen seiner Erkrankung gesprochen. Schmerzen verursache die Polyneuropathie zwar nicht, doch langes Stehen und gerades Gehen würden ihm zunehmend schwerfallen. Der bewegende Auftritt in München zeigt, Jürgen Drews muss zwar kürzer treten, seinen Lebensmut aber hat der Publikumsliebling nicht verloren. Seine Familie gibt ihm Halt, und er begegnet den Herausforderungen seines Alters mit bemerkenswerter Gelassenheit. Ein Kämpfer, der seinen Fans noch immer Mut macht.
1: Ja, 81 Jahre alt, ich bin mit ihm groß geworden, viele von euch natürlich auch. Und es gab auch richtig ein Abschlusskonzert bzw. eine Live-Sendung im ARD. Und da haben viele Künstler für ihn gesungen. Und ich glaube, jetzt bei dem, nach dem Beitrag hier, ist der Song hier genau der richtige. Und zwar von Ben Zucker. Das Bett in Kornfeld steht jetzt leer. Wow.
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0: Wow, was für ein Song. Ben Zucker. Das Bett im Kornfeld steht jetzt leer. Damals live.
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3: Mit Julia Fritz. In der EU leben über 450 Millionen Menschen, so viele wie noch nie. Das zeigt der aktuelle Demografiebericht der EU-Kommission. Durchschnittlich werden die Menschen älter, langfristig aber wieder weniger. Bis 2100 soll die Bevölkerungszahl auf knapp 399 Millionen sinken. Das wäre das Niveau der 1970er Jahre. Die Raffinerie PCK in Schwedt erhält über Polen eine Ladung Öl aus Südamerika. Die Lieferung über den Hafen von Danzig ist ein Ausgleich für fehlendes Öl aus Kasachstan, weil Russland seit Mai die Durchleitung in der Pipeline Druzhba gestoppt hat. Von Danzig nach Schwedt wird das Öl durch die Pipeline Pern gepumpt. Der Discounter Aldi Süd befürwortet die in der Ernährungsbranche weitgehend abgelehnte Einführung einer Zuckersteuer auf Limonaden und Softdrinks. Man halte dies für einen wichtigen Baustein der Prävention, hieß es. Die Bundesregierung hat im Rahmen ihres Sparpakets ohnehin vereinbart, eine Steuer auf Softdrinks einzuführen. Rund jeder Dritte in Deutschland hat persönlich bereits gesundheitliche Probleme durch Hitze gehabt. Mehr als bei der gleichen Umfrage in den Vorjahren. Das zeigt eine Erhebung der Krankenkasse DAK Gesundheit. Zu den häufigsten Beschwerden gehören Müdigkeit, Abgeschlagenheit und Schlafprobleme. Soweit die Meldung.
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3: Spanien im WM-Finale. Heute England gegen Argentinien. Fußball-Europameister Spanien steht im WM-Finale. Die Spanier gewannen das Halbfinale gegen Frankreich mit 2:0 und sind nur noch einen Sieg vom Weltmeistertitel entfernt. Den zweiten Finalisten ermitteln heute Abend England und Argentinien. Das Endspiel findet am Sonntag statt. Frankreich spielt am Samstag um den dritten Platz. Fußballlegende Manfred Manglitz gestorben. Der einstige Fußballnationaltorwart Manfred Manglitz ist tot. Wie sein langjähriger Verein MSV Duisburg mitteilte, starb er nach kurzer, schwerer Krankheit im Alter von 86 Jahren. Manglitz war der erste Torhüter, der in der Bundesliga ein Tor erzielte. Im Juni 1967 per Elfmeter. Mit Duisburg wurde er 1964 Vizemeister und nahm 1970 an der WM in Mexiko teil. Wegen seiner forschen Art nannten ihn Freunde und Fans Cassius, in Anlehnung an Boxlegende Muhammad Ali.
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12 Uhr und, ach Quatsch, 12 Uhr, Mensch, da müsste ich ja gerade, ach meine Güte, 13 Uhr und 35 Minuten, ihr hört gerade Prima Mittag, das Magazin auf der Welle 107,3 FM. Schön, dass ihr dabei seid. Vergesst ihn nicht, vergesst mir unseren Jürgen nicht, gleich 15 Uhr. Ich höre auf, Stündchen später, aber keine Angst, wir schalten hier natürlich nicht ab, ich habe mich schon wiederholt. Das gesagt, und zwar, wir senden 24 Stunden am Tag, 7 Tage die Woche, 365 Tage im Jahr. Und das, Freunde, aus eigener Kraft, ja. Ab 15 Uhr ist unser Jürgen wieder drauf. Ihr könnt ihm jetzt schon seine, eure Musikwünsche, eure Grüße, wenn ihr mal Lust habt und sagt, okay, ich möchte mal meine Stimme im Radio hören, schickt ihm doch mal eine Sprachnachricht. Das ist jetzt nicht ganz so einfach per E-Mail, aber... Wir haben auch noch eine WhatsApp-Gruppe. Die findet ihr natürlich, klar, auf unserer Radio-App, aber auch auf der Homepage radio-pv.com. Da seht ihr so ein Pfeil, da steht Musikwunsch drauf. Einmal draufgeklickt und schon seid ihr in der WhatsApp-Gruppe. Da könnt ihr natürlich eine Sprachnachricht hinschicken. Hallo, ich bin der Günther. Der Günther aus Köln. Oder die Elfriede aus Aachen. Ihr könnt Menschen grüßen, ihr könnt, hatten wir auch schon, ganz im Ernst, einen Heiratsantrag machen. Wir machen den Rest dann. Also, wie ist gut, der Jürgen. Also, in diesem Sinne, wir sind für alles offen. Das Ding nennt sich interaktiv. Da geht es nämlich um euch. In diesem Sinne, ich glaube, man hat mich verstanden. Frau auch.

0: Freunde, es gibt nichts Schlimmeres, als wenn die Moderatorenkollegen einem zuhören. Ihr habt ja eben mitbekommen, ich rede über den Jürgen und wusste gar nicht, wie die Sendung heißt. Der lacht sich tot. Lach nicht so viel, du wirst gleich noch gebraucht, Jürgen. Jetzt weiß ich's ja. Klar, Schlager trifft auf Schlager oder einfach nur Deutsch. Herrlich.
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1: So, ihr Lieben, schaue ich auf die Uhr, beziehungsweise, ja, schaue auf die Uhr. Wir haben es 12 Uhr, 13 Uhr und 42 Minuten. Dann stöber ich noch so ein bisschen bei den Nachrichten rum und dann gucke ich wieder auf die Uhr. Was haben wir denn für ein Datum? Den 1. April? Nein, haben wir nicht. Aber die Nachricht, aber... Hört einfach mal selber, ist ja unglaublich, aber wahr.
2: Auf dem Weg von Sylt nach Berlin. Zugchef stoppt ICE und geht Klopapier kaufen. Von Jana Godau.Hamburg. Überfüllte Abteile, ausgefallene Klimaanlagen, Verspätungen und Zugausfälle. Die Deutsche Bahn kommt nicht gut weg bei den Fahrgästen. Aber bei dieser Bahnpanne sorgte ein Mitarbeiter für schnelle Abhilfe und wird dafür im Internet bejubelt. Auf Instagram berichtet ein Zugpassagier über die Fahrt mit dem ICE 2075 von Westerland, Sylt nach Berlin am Samstag. Der Zug stoppte außerplanmäßig in Hamburg-Bergedorf. Nicht wegen einer technischen Störung, nicht wegen eines Notfalls, heißt es im Internet. Sondern, weil der DB das Toilettenpapier ausgegangen war. Der Zugchef erklärte uns, der ICE von Sylt nach Berlin sei vor der Abfahrt nicht beladen worden. Zwischenstopp für den Kauf von Klopapier. Der Zugchef hatte die rettende Idee. In Bergedorf sprang der Mitarbeiter aus dem ICE und lief zum nächsten Supermarkt. Wenig später kam er mit 3 Packungen Klopapier zurück. Die Fahrt konnte weitergehen. Fahrgast Mr. Curly feiert ihn als Mitarbeiter des Monats. Man kann darüber schmunzeln. Man kann mit den Augen rollen und sich fragen, wie der Bahn so etwas überhaupt passieren kann. Ich nehme aus dieser Geschichte etwas anderes mit. Organisationen funktionieren nicht allein durch Handbücher und Prozesse. Sie funktionieren, weil Menschen Eigenverantwortung zeigen. Bahn bestätigt Toilettenpapiernotfall. Sein Post bekam mittlerweile fast 14.000 Likes, Nutzer kommentieren mit Mega-Aktion und Superleistung, einer meint, gibt dem Mann eine Gehaltserhöhung. Auf Anfrage bestätigt eine Sprecherin der Deutschen Bahn den Vorfall gegenüber Bild. Es ist richtig, der ICEL hat einen ungeplanten Zwischenstopp in Hamburg-Bergedorf eingelegt. Nachdem unsere Bordpersonale festgestellt haben, dass nicht ausreichend Toilettenpapier an Bord des Zuges gewesen ist, hat der Zugchef sofort gehandelt. Üblicherweise werde der Bestand der Verbrauchsmaterialien bei der Bereitstellung des Zuges überprüft. Dazu kam es wegen eines kurzfristigen Personalausfalls nicht. Wir begrüßen die Einsatzbereitschaft unseres Mitarbeiters. Die Kosten für das eingekaufte Toilettenpapier trägt die DB.
1: Sachen gibt's, oder? So, ihr Lieben, an dieser Stelle muss ich mich von euch verabschieden. Es hat mir einen Heidenspaß gemacht. Ich hoffe, euch auch. Ich habe euch ein bisschen amüsieren können und vor allen Dingen informieren können. Bleibt uns gewogen. 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Am Mikrofon verabschiedet sich ganz lieb, artig und brav dein, ihr, euer Martin Schubert. Bis nächsten Mittwoch. Danke, tschüss.

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1: Mit Julia. Rund 80 Reservisten und aktive Soldaten haben in Lemgo am traditionellen Militärwettkampf Lippischer Boden teilgenommen. Erstmals war auch ein Team der britischen Royal Signals dabei. Auf dem Programm standen verschiedene militärische Aufgaben und Orientierungsübungen rund um die Stadt. Nach einem Ladendiebstahl in einem Supermarkt in Detmold sitzt ein Tatverdächtiger jetzt in Untersuchungshaft. Der Mann soll mehrfach Waren gestohlen haben und war der Polizei bereits wegen ähnlicher Delikte bekannt. Die weiteren Ermittlungen laufen. Nordrhein-Westfalen wird als Urlaubsziel immer beliebter. Nach Angaben von Tourismus NRW wurden im vergangenen Jahr 5,4 Millionen Urlaubsreisen von Gästen aus Deutschland gezählt. 2% mehr als im Vorjahr. Im Vergleich zu 2019 entspricht das einem Plus von 40%. Fast jeder zweite Urlauber kommt aus Nordrhein-Westfalen selbst. Soweit die neuesten Meldungen. 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
4: Auf Gran Canaria an diesem Mittwoch Sonne pur, Temperaturen bis 21 Grad. Es bleibt knochentrocken, nachts 21 Grad. Der Donnerstag auch sonnig und warm.
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4: Mit Julia Fritz. In der EU leben über 450 Millionen Menschen, so viele wie noch nie. Das zeigt der aktuelle Demografiebericht der EU-Kommission. Durchschnittlich werden die Menschen älter, langfristig aber wieder weniger. Bis 2100 soll die Bevölkerungszahl auf knapp 399 Millionen sinken. Das wäre das Niveau der 1970er Jahre. Die Raffinerie PCK in Schwedt erhält über Polen eine Ladung Öl aus Südamerika. Die Lieferung über den Hafen von Danzig ist ein Ausgleich für fehlendes Öl aus Kasachstan, weil Russland seit Mai die Durchleitung in der Pipeline Druzhba gestoppt hat. Von Danzig nach Schwedt wird das Öl durch die Pipeline Pern gepumpt. Der Discounter Aldi Süd befürwortet die in der Ernährungsbranche weitgehend abgelehnte Einführung einer Zuckersteuer auf Limonaden und Softdrinks. Man halte dies für einen wichtigen Baustein der Prävention, hieß es. Die Bundesregierung hat im Rahmen ihres Sparpakets ohnehin vereinbart, eine Steuer auf Softdrinks einzuführen. Rund jeder Dritte in Deutschland hat persönlich bereits gesundheitliche Probleme durch Hitze gehabt. Mehr als bei der gleichen Umfrage in den Vorjahren. Das zeigt eine Erhebung der Krankenkasse DAK Gesundheit. Zu den häufigsten Beschwerden gehören Müdigkeit, Abgeschlagenheit und Schlafprobleme. Soweit die Meldung.
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7: Auf Gran Canaria an diesem Mittwoch Sonne pur, Temperaturen bis 21 Grad. Es bleibt knochentrocken, nachts 21 Grad. Der Donnerstag auch sonnig und warm.
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2: Ja, mittlerweile 14 Uhr und genau 55 Minuten. Das heißt, wir bleiben noch knapp 5 Minuten und dann heißt es wieder Schlager trifft auf Schlager oder einfach Deutsch. Jeden Mittwoch hier von 15 bis 17 Uhr live auf der Welle 107,3 FM. Das Ganze natürlich aus dem Studio 3 hier in El Salobre. Ich freue mich drauf. Bis gleich. Euer Jürgen Koch.

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1: Mit Julia. Rund 80 Reservisten und aktive Soldaten haben in Lemgo am traditionellen Militärwettkampf Lippischer Boden teilgenommen. Erstmals war auch ein Team der britischen Royal Signals dabei. Auf dem Programm standen verschiedene militärische Aufgaben und Orientierungsübungen rund um die Stadt. Nach einem Ladendiebstahl in einem Supermarkt in Detmold sitzt ein Tatverdächtiger jetzt in Untersuchungshaft. Der Mann soll mehrfach Waren gestohlen haben und war der Polizei bereits wegen ähnlicher Delikte bekannt. Die weiteren Ermittlungen laufen. Nordrhein-Westfalen wird als Urlaubsziel immer beliebter. Nach Angaben von Tourismus NRW wurden im vergangenen Jahr 5,4 Millionen Urlaubsreisen von Gästen aus Deutschland gezählt. 2% mehr als im Vorjahr. Im Vergleich zu 2019 entspricht das einem Plus von 40%. Fast jeder zweite Urlauber kommt aus Nordrhein-Westfalen selbst. Soweit die neuesten Meldungen. 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
2: Ich sage ein herzliches Willkommen hier bei Radio Primavera Gran Canaria. Heute ist Mittwoch, der 15. Juli 2026, der halbe Monat auch schon wieder rum. Ich bedanke mich erstmal bei meinen Kollegen heute Morgen, der Stefan Bolt und bei Martin Schubert für die schöne Sendung. Ja, ich hoffe, ich kann das noch ein wenig toppen. Ich sitze zwar nicht im Kellerloch hier, nein, ich sitze hier im Studio 3. Und wir starten mal aufs Wetter. Wir schauen aufs Wetter, aktuelle Wetterlage Gran Canaria. Playa de Ingles, der Süden von Gran Canaria. Wir haben zurzeit eine Temperatur von 28 Grad, gefühlte 33, muss ich sagen, ja. Ich habe hier in meinem Studio schon seit 2 Stunden die Aircondition laufen, aber immer noch eine Temperatur von 24,7 Grad bei mir hier im Studio. Wie gesagt, eine Temperatur von 28 Grad. Der UV-Index, der steht auf der Stufe 8, also auf der sehr hohen Stufe. Ein schwacher Wind aus ost-südöstlicher Richtung mit 12 Stundenkilometer. Und die Luftfeuchtigkeit zurzeit liegt bei 58%. Der Stefan fragte mich heute Morgen, beziehungsweise sagte er euch oder erzählte, wer ist gespannt? Er ist gespannt, wie das Wetter heute hier oben bei mir in El Salobre ist. Ja, lieber Stefan, wenn ich so aus meinem Studio schaue, muss ich sagen, eine geschlossene Wolkendecke, grau in grau, aber die Sonne ist da. Das ist das, was ich sehe zurzeit hier aus meinem Studiofenster. Ich weiß, der Stefan sitzt in seinem Kellerloch immer. So viel zu den Wetterdaten. Gran Canaria, Playa de Ingles, der Süden von Gran Canaria. Ich darf noch einmal sagen, herzlich willkommen zu meiner Sendung Schlager trifft auf Schlager. Oder einfach Deutsch. Wie gesagt, das Ganze hier live aus dem Studio 3. Am Mikrofon für euch der Jürgen und ich sage schön, dass ihr dabei seid. Ja, schön, dass ihr dabei seid und ich starte mal heute. Ich habe mir mal heute so ein bisschen Gedanken gemacht, weil ich war heute ein bisschen Zeit heute und ich habe gesagt, Jürgen, schau doch mal, was waren eigentlich mal die größten Schlager-Kulthits so der 80er? Und da habe ich so ein bisschen rumgewühlt und gekramt und habe mir gedacht, so haben wir 2 Stunden voll heute und damit starten wir direkt durch und da freut sich bestimmt die Dagmar Roland Kaiser mit Santa Maria.

Roland Kaiser und Santa Maria. Die Kanarische Gewerkschaft der Krankenpfleger fordert vom Kanarischen Gesundheitsamt konkrete Maßnahmen jetzt, um dem Gesundheitspersonal bei hohen Temperaturen einen klimatisierten Arbeitsplatz zu bieten. Ein Wahnsinn. Es wurden Informationen jetzt angefordert, inwiefern zum Beispiel Investitionen in den Einbau von Klimaanlagen geplant sind, um erträgliche Arbeitsbedingungen für die Mitarbeiter zu garantieren. Es gibt doch überall diese Air-Condition, sag ich mal. Wir machen weiter mit Ohne dich und hier ist die Münchner Freiheit, ein Hit aus den 80ern. Heute hier nur die 80er. Ein Hit aus dem Jahre 1986.

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2: 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Zwischendurch ein kurzer Blick zur 15 Uhr und genau 17 Minuten. Wir sind in der ersten Stunde. Schlager trifft auf Schlager. Oder einfach Deutsch, natürlich hier live aus dem Studio 3. Und damit machen wir auch direkt weiter mit Liebe ohne Leiden. Oder Jürgens.

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2: Ja, weil mehr immer geht. 5 Tage die Woche bin ich für euch von Montags bis Freitags hier live aus dem Studio 3 am Mikrofon und erzähle euch das Neueste vom Neuesten. Wie zum Beispiel jetzt die Käserei aus Gran Canaria stellt den besten Käse der Kanaren nämlich her. Und zwar der Ziegenkäse La Gloria mit Gofio-Kruste der Käserei von José Miguel Ortega. Ortega Suarez ist zum besten Käse der Kanarischen Insel 2026 gekürt worden. Man sagt, die Auszeichnung wurde beim offiziellen Wettbewerb Agro Canarias verliehen, an dem nämlich 264 Käsesorten aus 85 Käsereien des Archipels teilnahmen. Ja, auch insgesamt war Gran Canaria besonders erfolgreich, denn von den 66 vergebenen Auszeichnungen gingen sogar 22 an Käsereien der Insel. Die Käserei La Gloria verarbeitet Rohmilch von rund 2000 Majorera-Ziegen und produziert jährlich etwa 65 Tonnen Käse. Bereits 2021 war einer ihrer Käse als bester Käse der Kanaren ausgezeichnet worden. Ich habe schon immer gesagt, ja, wir leben nicht mehr hinterm Mond. Die Kanaren können auch Käse und nicht nur Tomaten pflücken. Wir machen weiter mit Howard Carpendale und ich sage Hello

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1: Das kann ich nur bestätigen, das ist garantiert. Und ich muss einfach mal sagen, der Kollege Martin hat es heute Morgen auch schon gesagt, wir Radio Primavera Gran Canaria senden hier natürlich aus eigener Kraft 24 Stunden am Tag, 7 Tage die Woche und 365 Tage im Jahr. Was soll ich sagen, wir sind halt die Nummer 1 mit der besten Musik und den neuesten Informationen. Ich kann es da auch nicht ändern. Ein bisschen Frieden.

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1: 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So, wir machen einfach weiter Wahnsinn hier. Wolfgang Petri und Wahnsinn, genau. 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

Andrea Jürgens und Millionen von Sternen. Ja, ich muss sagen, ich bin ja kein großer Fußballfan. Nein, ich gucke lieber was anderes. Aber gestern Abend musste ich doch mal zwischendurch reinschauen. Und über 4000 Menschen haben gestern Abend gemeinsam auf der Plaza del Pilar in Las Palmas natürlich das Halbfinale der WM, Fußball-WM hier 2026 verfolgt und mit ihrer Mannschaft mitgefiebert. In einem spannenden Halbfinale, muss ich ganz ehrlich sagen, setzte sich am Ende ja die Furia Rojo, also die Roten, gegen die Gegner aus Frankreich mit 2:0 durch. Und ich muss sagen, in unserer WhatsApp-Gruppe keiner hat richtig getippt. Der Serbi, muss ich sagen, hatte den Verdacht, dass die Spanier gewinnen, aber er wollte es einfach nicht wahrhaben. Aber es hat sich bestätigt, denn der Jubel bei den Fans war groß. Jetzt freuen wir sich natürlich alle auf ein Bubble-Joing am Sonntag. Ja, wenn es im Finale ab 20 Uhr dann natürlich Kanarenzeit gegen Argentinien oder ja, England geht. Lassen wir uns überraschen. Mehr erfahren wir natürlich heute Abend. Das heißt, morgen können wir nochmal drüber sprechen. Hier kommt erstmal, was ich schon lange, lange nicht mehr gespielt habe, Klaus und Klaus. Und da freuen sich einige an der Nordseeküste.

Juliane Werding und Stimmen im Wind. Wir sind immer noch in der ersten Stunde. Schlager trifft auf Schlager oder einfach Deutsch. Und die Kanaren erhöhen jetzt die Zuschüsse für Patiententransporte deutlich. Denn Patienten, die für eine medizinische Behandlung auf eine andere Insel reisen müssen, erhalten künftig deutlich höhere Zuschüsse für Unterkunft und Verpflegung. Ja, die kanarische Gesundheitsbehörde erhöht die Pauschale um rund 41%. Ich muss sagen, das ist eine ganze Menge. Die neue Regelung trifft ab heute Mittwoch in Kraft. Die tägliche Erstattung steigt von bisher 103,37 Euro auf 145,94 Euro pro Person. Davon erhalten oder entfallen, sag ich mal, 106,94 Euro auf die Unterkunft und 39 Euro auf die Verpflegung. Ja, die Sätze waren zuletzt im Jahre 2018 angepasst worden. Man sagt auch, bei längeren Aufenthalten von mehr als 3 Monaten gilt künftig eine monatliche Obergrenze von 1.900 Euro. Und wir machen weiter mit Jenseits von Eden und natürlich Nino D'Angelo. Und die Kulthits der 80er heute hier bei mir in der Deutschstunde.

Nino D'Angelo und Jenseits von Eden. So, die Anwohner des Stadtteils La Isleta in Las Palmas feiern jetzt die Virgen del Carmen mit einer Prozession über Salzteppiche. Deshalb werden ab Mittwoch um 9 Uhr bis Donnerstag 14 Uhr mehrere Straßen gesperrt. Dabei die Salzteppiche, die vorbereitet werden können. Ja, Verkehrsteilnehmer werden natürlich gebeten, Umleitungen zu beachten und die Bushaltestellen mehrerer Linien enden vorübergehend am Terminal Manuel Becerra oder in der Calle Dr. Antonio Jos Agia. Ja, wie gesagt, die Virgen del Carmen in Argentinien ist vorbei und jetzt starten sie heute und morgen in Las Palmas. Und hier startet 99 Luftballons und Nina.

Nena und 99 Luftballons und hier kommt Andy Borg noch zum Schluss dieser ersten Stunde. Adios, Amor. Wir hören uns gleich wieder in der zweiten Stunde. Ich freue mich drauf.

Wir haben zurzeit eine Temperatur von 29 Grad, ich sage mal gefühlte 32 Grad. Bei mir im Studiofenster, obwohl die Aircondition jetzt schon die nächsten letzten drei Stunden hier am Laufen ist, immer noch 24,6 Grad. Der UV-Index, der steht auf der Stufe 5, also immer noch auf der Mittelstufe. Ein wenig Wind aus ost-nordöstlicher Richtung mit 15 Stundenkilometer. Luftfeuchtigkeit ist ein wenig gesunken auf 57%. Ja, und wenn ich so aus meinem Studiofenster schaue, ja, muss ich sagen, Kalima lässt grüßen, ne? Geschlossene Wolkendecke, Sonne, alles vorhanden heute wieder mal. So viel zu den Wetterdaten. Gran Canaria, Playa de Inglés, der Süden von Gran Canaria. Heute am Mittwoch, den 15. Juli. Wer schwimmen gehen möchte, wir haben zurzeit ablaufendes Wasser an den Stränden von Playa de Inglés und Umgebung. Sollte die rote Fahne gehisst sein, heißt das absolutes Baden verboten. Sonnenaufgang hatten wir in Maspalomas heute um 7.16 Uhr und untergehen wird die Sonne heute laut Statistik, muss ich sagen, um 21 Uhr. So, und ich würde sagen, wir starten direkt durch in meiner zweiten Stunde hier. Schlager trifft auf Schlager und das Ganze, wie gesagt, wieder live aus dem Studio 3. Unter Mikrofon für euch der Jürgen. Und nicht zu vergessen, wie sagte der Martin, schön, dass ihr dabei seid. Ja, was haben wir drauf? Natürlich die 80er in der zweiten Stunde, die Kult-Hills hier. Und damit starte ich auch direkt durch mit dem ersten Musikwunsch in der zweiten Stunde. Das heißt, du hast einen Musikwunsch der 80er, schick ihn mir doch einfach. Du weißt doch, auf WhatsApp, Freunde von RPV Gran Canaria, denn da kannst du deine Musikwünsche hinterlegen, deine Grüße dort lassen und du kannst sogar aufs Band sprechen. Das heißt, deine Stimme dann bei mir in meiner Sendung. Wie gesagt, das Ganze nur in den zwei Stunden hier bei meiner Wenigkeit. So, ich starte direkt durch mit Marleen und Marianne Rosenberg und liebe Grüße rüber nach Berlin. Berlin ist immer eine Reise wert, ne? Hier ist nicht das ZDF, nein, hier ist Radio Primavera Gran Canaria.

Marleen muss gehen, bei uns geht keiner hier. So, die kanarische Fluggesellschaft Winter Canarias hat wieder mal neue Schnäppchenpreise für Flüge zum spanischen Festland oder ins Ausland sogar angekündigt. Denn ab Oktober können wieder Flüge ab 23 Euro pro Person und Strecke gebucht werden. Man sagt aber, die Reservierung muss bis zum 27. Juli erfolgen und die Reisezeit ist dann wieder mal zwischen dem 1. Oktober und dem 31. März 2000 und muss er sich dran gewöhnen, 27 dann. Und wir machen weiter mit Linda, kennen wir, ne, Linda?

0: Ja, die liebe Linda, mittlerweile 16 Uhr, genau 10 Minuten. Und wir schauen mal rein, wir hören einfach mal rein in den nächsten Musikwunsch. Und das ist natürlich, wie gesagt, ihr könnt natürlich hier bei uns aufs Band sprechen. Deine Stimme dann bei mir im Radio. Und dann hören wir einfach mal rein. Wer ist denn da jetzt am anderen Ende?
1: Hallo, mein allerliebster Jürgen. Hallo, liebe Zuhörer von Radio Primavera. Und Hallöchen in unseren Chat.
0: Hallo, liebe Katja.
1: Nach langer Zeit mal wieder eine Sprachnachricht aus Bochum. Ich hoffe, es geht euch allen gut und ihr habt viel Spaß mit Jürgens Sendung.
0: Ja.
1: Mein Musikwunsch heute ist von Wolfgang Petri, Nur ein kleines Stück Papier. Wünsche euch allen noch viel Spaß, einen wunderschönen Abend und bis bald.
0: Dankeschön. Du weißt ja, dieses kleine Stück Papier, wenn man das unterschrieben hat, das kann später irgendwann auch mal sehr teuer werden. Nichtsdestotrotz, dein Musikwunsch, Wolfgang Petri, und ein kleines Stück Papier.

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2: Ja, der Blaue Hase zieht da obere Etage gleich links. Ich komme direkt zum nächsten Musikwunsch und sage, lieber Dirk, schön, dass du dabei bist. Dein Musikwunsch für heute, hier ist natürlich Bernhard Brink.

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1: Ja, und ich frage mich die ganze Zeit, wo warst du denn?

Chris Roberts war das. Wo warst du? Mittlerweile 16 Uhr, 23 Minuten und genau 20 Sekunden. Und ich habe noch einen Titel hier für meinen lieben Freund Diak. Hier ist er. Sommer, Sonne, Sand und Meer. Und

Sommer, Sonne, Sand und Meer und Snap. So, wir schauen mal rein in den nächsten Bericht hier, und zwar heute Morgen, genauer gesagt heute Morgen um 6.31 Uhr, ist nämlich im sechsten Stock eines Mehrfamilienhauses in Telde ein Feuer ausgebrochen. Man sagt, die Feuerwehr konnte die Flammen vor Ort löschen. Zwei Männer im Alter von 52 und 73 Jahren sowie eine 72-jährige Frau erlitten dabei Rauchvergiftung und mussten ins Universitätskrankenhaus in Las Palmas eingeliefert werden. Gott sei Dank nichts Größeres passiert. Und ich sage mal, die Sommernacht in Rom, ob die genauso heiß ist wie unsere Nächte hier?

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2: 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Roger Whittaker und Albanil.

Dies ist Gordon Mackenzies Lied, sein Lied von Albany, dem stolzen Schloss seines Clans, das er eines Tages für immer verlieren sollte.

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1: Ja, und der morgen schon wieder Donnerstag ist er natürlich wieder morgen live auf Sendung, in seiner Frühsendung. Mein lieber Kollege Dirk Koplin, jeden Dienstag und Donnerstag von 9 bis um 11. Also wie gesagt, morgen früh wieder einschalten, wenn er auf Sendung ist. Und nicht vergessen, morgen Abend, ne? Morgen ist Donnerstag, heißt es wieder leicht und locker in den Donnerstagabend. Natürlich mit der Musik Wunschbox, das heißt, ihr wünscht, ich spiele, wie zum Beispiel diesen Titel hier, Flieger, was soll ich sagen, Grüß für die Sonne, ne?

Ja, was soll ich sagen? Flieger, grüßt für die Sonne oder frei und abgebrannt. Was ist besser? Beides gut. Harald, setz dich einfach in den nächsten Flieger.

Bernhard Brenke und frei und abgebrannt. Tragischer Arbeitsunfall auf dem Golfplatz. Und zwar auf dem Golfplatz Elsa-Lobre hier bei uns in Maspaloma sollte ein Kranführer ja am frühen gestrigen Dienstagvormittag einen defekten Betonmischer abschleppen. Als der Kranführer gerade dabei war, das Fahrzeug bzw. das defekte Fahrzeug aufzuladen, überrollte es ihn und stürzte anschließend einen Abhang hinunter, bis es vor einem kleinen See dann liegen blieb. Ein Wahnsinn. Ja, der 47-jährige Austhilde, sagt man, verstarb noch am Unfallort. Und wenn ich mir diesen Betonmischer ja so vorstelle, man kennt die ja alle nicht, wie schwer und wie groß sie sind. Es ist schon traurig. Wir machen weiter mit dem Blick zur Uhr. Genau 16 Uhr und 46 Minuten. Und hier habe ich noch für euch Karat und natürlich ein Hit aus den 80ern, aus dem Jahre 82, Der blaue Planet.

Hier ist der nächste Musikwunsch. 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

0: Wir haben 86.
1: Mittlerweile 16 Uhr und gleich 55 Minuten. Ja, das waren schon wieder 2 Stunden Schlager trifft auf Schlager oder einfach Deutsch. Heute am Mittwoch, den 15. Juli 2026. Ja, ich muss nochmal schnell aufs Wetter schauen. Die Temperaturen, sie steigen und steigen. Mittlerweile 30 Grad in Playa de Ingles. Der UV-Index, der steht immer noch auf der Stufe 3, immer noch auf der Mittelstufe. Wir haben eine Luftfeuchtigkeit von 55%. Der Wind hat etwas zugelegt aus ost-nordöstlicher Richtung mit 15 Stundenkilometer, aber bei 30 Grad, was ist das schon? So, nicht vergessen, morgen ist Donnerstag, da heißt es wieder die Morning Show mit meinem lieben Kollegen Dirk Koblin und nicht vergessen, von 17 bis 19 Uhr, wenn es wieder heißt, leicht und locker in den Donnerstagabend, natürlich mit der Musik Wunschbox und das Ganze hier bei Radio Primavera Gran Canaria. Ich habe noch einen Titel, beziehungsweise sage ich erstmal Dankeschön, dass ihr dabei wart, danke für die Musikwünsche, wünsche euch noch allen einen schönen Abend. Und naja, wollen wir mal schauen, wie der Tipp heute Abend so ist, Argentinien gegen England. Ja, der eine sagt, ein Tipp für 3-1 für England. Dirk, da könntest du eventuell recht haben. Ich schätze mal auf jeden Fall, dass wir Engländer gewinnen werden. Und dann wird das ein geiles Spiel. Spanien gegen England. So, ich sage danke, tschüss, bis morgen. Euer Jürgen Korte und hier, ich liebe euch. Oder ich liebe dich. Egal, ich liebe euch alle.
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den Kanarischen Inseln sollen rund 2000 Pflegekräfte einen unbefristeten Arbeitsvertrag erhalten. Das Gesundheitsamt hat ihnen dafür eine Frist von 15 Tagen gesetzt. Wer bereits an der zugewiesenen Einrichtung arbeitet, erhält den festen Vertrag automatisch. Die Kanarischen Inseln werden für Sternenbeobachtung immer beliebter. Rund 600.000 Urlauber nutzen jedes Jahr astronomische Angebote. Das sind gut 4% aller Besucher. Auf La Palma interessiert

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2: Auf Gran Canaria an diesem Mittwoch Sonne pur, Temperaturen bis 21 Grad. Es bleibt knochentrocken, nachts 21 Grad. Der Donnerstag auch sonnig und warm.
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5: Mit Julia Fritz. In der EU leben über 450 Millionen Menschen, so viele wie noch nie. Das zeigt der aktuelle Demografiebericht der EU-Kommission. Durchschnittlich werden die Menschen älter, langfristig aber wieder weniger. Bis 2100 soll die Bevölkerungszahl auf knapp 399 Millionen sinken. Das wäre das Niveau der 1970er Jahre. Die Raffinerie PCK in Schwedt erhält über Polen eine Ladung Öl aus Südamerika. Die Lieferung über den Hafen von Danzig ist ein Ausgleich für fehlendes Öl aus Kasachstan, weil Russland seit Mai die Durchleitung in der Pipeline Druzhba gestoppt hat. Von Danzig nach Schwedt wird das Öl durch die Pipeline Pern gepumpt. Der Discounter Aldi Süd befürwortet die in der Ernährungsbranche weitgehend abgelehnte Einführung einer Zuckersteuer auf Limonaden und Softdrinks. Man halte dies für einen wichtigen Baustein der Prävention, hieß es. Die Bundesregierung hat im Rahmen ihres Sparpakets ohnehin vereinbart, eine Steuer auf Softdrinks einzuführen. Rund jeder Dritte in Deutschland hat persönlich bereits gesundheitliche Probleme durch Hitze gehabt. Mehr als bei der gleichen Umfrage in den Vorjahren. Das zeigt eine Erhebung der Krankenkasse DAK Gesundheit. Zu den häufigsten Beschwerden gehören Müdigkeit, Abgeschlagenheit und Schlafprobleme.
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1: mit Julia Fritz. Auf den Kanarischen Inseln sollen rund 2000 Pflegekräfte einen unbefristeten Arbeitsvertrag erhalten. Das Gesundheitsamt hat ihnen dafür eine Frist von 15 Tagen gesetzt. Wer bereits an der zugewiesenen Einrichtung arbeitet, erhält den festen Vertrag automatisch. Die Kanarischen Inseln werden für Sternenbeobachtung immer beliebter. Rund 600.000 Urlauber nutzen jedes Jahr astronomische Angebote. Das sind gut 4% aller Besucher. Auf La Palma interessiert sich sogar fast jeder fünfte Gast für den Nachthimmel. Die Polizei hat auf Teneriffa 3 Männer festgenommen. Ihnen werden unter anderem Zuhälterei und der Missbrauch von Minderjährigen vorgeworfen. Bei dem Einsatz wurde eine Minderjährige befreit. Nach Angaben der Ermittler diente ein Massagesalon als Tarnung für ein Prostitutionsnetzwerk. Die Polizei hat auf Gran Canaria einen 63-jährigen Mann festgenommen, der auf einem Parkplatz in Telde ein Auto angezündet haben soll. Das Fahrzeug brannte vollständig aus, ein weiteres wurde beschädigt. Zeugen hatten den Mann beobachtet und alarmierten die Polizei. Soweit die Meldungen.

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2: Mit Julia Fritz. In der EU leben über 450 Millionen Menschen, so viele wie noch nie. Das zeigt der aktuelle Demografiebericht der EU-Kommission. Durchschnittlich werden die Menschen älter, langfristig aber wieder weniger. Bis 2100 soll die Bevölkerungszahl auf knapp 399 Millionen sinken. Das wäre das Niveau der 1970er Jahre. Die Raffinerie PCK in Schwedt erhält über Polen eine Ladung Öl aus Südamerika. Die Lieferung über den Hafen von Danzig ist ein Ausgleich für fehlendes Öl aus Kasachstan, weil Russland seit Mai die Durchleitung in der Pipeline Druzhba gestoppt hat. Von Danzig nach Schwedt wird das Öl durch die Pipeline Pern gepumpt. Der Discounter Aldi Süd befürwortet die in der Ernährungsbranche weitgehend abgelehnte Einführung einer Zuckersteuer auf Limonaden und Softdrinks. Man halte dies für einen wichtigen Baustein der Prävention, hieß es. Die Bundesregierung hat im Rahmen ihres Sparpakets ohnehin vereinbart, eine Steuer auf Softdrinks einzuführen. Rund jeder Dritte in Deutschland hat persönlich bereits gesundheitliche Probleme durch Hitze gehabt. Mehr als bei der gleichen Umfrage in den Vorjahren. Das zeigt eine Erhebung der Krankenkasse DAK Gesundheit. Zu den häufigsten Beschwerden gehören Müdigkeit, Abgeschlagenheit und Schlafprobleme. Soweit die Meldungen.
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4: Ich habe noch ein paar Börsendaten zum Feierabend. Da haben wir einen DAX, der leicht im Minus liegt, bei rund 25.000 Punkten und damit etwa 0,2% unter dem Vortageswert. Der Euro steht bei einem US-Dollar 14,4, leicht im Plus, also die europäische Gemeinschaftswährung im Vergleich zum Vortagesbörsenschluss. Außerdem haben wir einen Goldpreis leicht im Minus, knapp über der Marke von 4.000 US-Dollar für die Feinunze. Der Ölpreis gibt nach ein paar Kursanstiegen in den letzten Tagen wieder etwas nach und liegt unter 79 US-Dollar pro Barrel. Schauen wir noch schnell rein in die Charts an diesem Spätmittwochnachmittag. Heidelberg Materials, Volkswagen und Scout24 sind vorne. Bayer, BASF und Infineon heißen aktuell die Schlusslichter in den Charts. Schönen Feierabend.
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1: mit Julia Fritz. Auf den Kanarischen Inseln sollen rund 2000 Pflegekräfte einen unbefristeten Arbeitsvertrag erhalten. Das Gesundheitsamt hat ihnen dafür eine Frist von 15 Tagen gesetzt. Wer bereits an der zugewiesenen Einrichtung arbeitet, erhält den festen Vertrag automatisch. Die Kanarischen Inseln werden für Sternenbeobachtung immer beliebter. Rund 600.000 Urlauber nutzen jedes Jahr astronomische Angebote. Das sind gut 4% aller Besucher. Auf La Palma interessiert sich sogar fast jeder fünfte Gast für den Nachthimmel. Die Polizei hat auf Teneriffa 3 Männer festgenommen. Ihnen werden unter anderem Zuhälterei und der Missbrauch von Minderjährigen vorgeworfen. Bei dem Einsatz wurde eine Minderjährige befreit. Nach Angaben der Ermittler diente ein Massagesalon als Tarnung für ein Prostitutionsnetzwerk. Die Polizei hat auf Gran Canaria einen 63-jährigen Mann festgenommen, der auf einem Parkplatz in Telde ein Auto angezündet haben soll. Das Fahrzeug brannte vollständig aus, ein weiteres wurde beschädigt. Zeugen hatten den Mann beobachtet und alarmierten die Polizei. Soweit die Meldungen.
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4: Auf Gran Canaria an diesem Mittwoch Sonne pur, Temperaturen bis 21 Grad, es bleibt knochentrocken, nachts 21 Grad, der Donnerstag auch sonnig und warm.
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5: Mit Julia Fritz. In der Debatte um flexiblere Sonntagsöffnungszeiten spricht sich der Präsident der Deutschen Industrie- und Handelskammer für eine Grundgesetzänderung aus. Dadurch solle die Rechtslage für verkaufsoffene Sonntage dauerhaft geklärt werden. Das bisherige Ladenschlussurteil sei nicht mehr zeitgemäß, sagte DIHK-Chef Adrian. 12 US-Bundesstaaten ziehen vor Gericht, um die Übernahme von Warner Brothers durch Paramount zu verhindern. Der Zusammenschluss werde höhere Preise sowie weniger Filme und TV-Sendungen zur Folge haben, hieß es. Die US-Regierung hatte den Milliardendeal zuvor ohne Auflagen genehmigt. Die Deutsche Krankenhausgesellschaft warnt erneut eindringlich vor den Folgen des Krankenkassensparpakets. Vorstandschef Gass betonte, besonders Grund- und Regelversorger in ländlichen Regionen seien bedroht. Viele hätten nur noch Rücklagen für 4 Wochen. Die Zahl der Kriegsdienstverweigerungsanträge hat in diesem Jahr bereits den Gesamtwert des Vorjahres übertroffen. Im ersten Halbjahr wurden 5.862 Anträge gestellt. Im gesamten Jahr 2025 waren es 3.867. Experten sehen die neuen Wehrdienstregeln als wesentlichen Treiber dieser Entwicklung.
6: Soweit. 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
1: mit Julia Fritz. Auf den Kanarischen Inseln sollen rund 2000 Pflegekräfte einen unbefristeten Arbeitsvertrag erhalten. Das Gesundheitsamt hat ihnen dafür eine Frist von 15 Tagen gesetzt. Wer bereits an der zugewiesenen Einrichtung arbeitet, erhält den festen Vertrag automatisch. Die Kanarischen Inseln werden für Sternenbeobachtung immer beliebter. Rund 600.000 Urlauber nutzen jedes Jahr astronomische Angebote. Das sind gut 4% aller Besucher. Auf La Palma interessiert sich sogar fast jeder fünfte Gast für den Nachthimmel. Die Polizei hat auf Teneriffa 3 Männer festgenommen. Ihnen werden unter anderem Zuhälterei und der Missbrauch von Minderjährigen vorgeworfen. Bei dem Einsatz wurde eine Minderjährige befreit. Nach Angaben der Ermittler diente ein Massagesalon als Tarnung für ein Prostitutionsnetzwerk. Die Polizei hat auf Gran Canaria einen 63-jährigen Mann festgenommen, der auf einem Parkplatz in Telde ein Auto angezündet haben soll. Das Fahrzeug brannte vollständig aus, ein weiteres wurde beschädigt. Zeugen hatten den Mann beobachtet und alarmierten die Polizei. Soweit die Meldungen.
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4: Auf Gran Canaria an diesem Mittwoch Sonne pur, Temperaturen bis 21 Grad. Es bleibt knochentrocken, nachts 21 Grad, der Donnerstag auch sonnig und warm.
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3: Mit Julia Fritz. In der Debatte um flexiblere Sonntagsöffnungszeiten spricht sich der Präsident der Deutschen Industrie- und Handelskammer für eine Grundgesetzänderung aus. Dadurch solle die Rechtslage für verkaufsoffene Sonntage dauerhaft geklärt werden. Das bisherige Ladenschlussurteil sei nicht mehr zeitgemäß, sagte DIHK-Chef Adrian. 12 US-Bundesstaaten ziehen vor Gericht, um die Übernahme von Warner Brothers durch Paramount zu verhindern. Der Zusammenschluss werde höhere Preise sowie weniger Filme und TV-Sendungen zur Folge haben, hieß es. Die US-Regierung hatte den Milliardendeal zuvor ohne Auflagen genehmigt. Die Deutsche Krankenhausgesellschaft warnt erneut eindringlich vor den Folgen des Krankenkassensparpakets. Vorstandschef Gass betonte, besonders Grund- und Regelversorger in ländlichen Regionen seien bedroht. Viele hätten nur noch Rücklagen für 4 Wochen. Die Zahl der Kriegsdienstverweigerungsanträge hat in diesem Jahr bereits den Gesamtwert des Vorjahres übertroffen. Im ersten Halbjahr wurden 5.862 Anträge gestellt. Im gesamten Jahr 2025 waren es 3.867. Experten sehen die neuen Wehrdienstregeln als wesentlichen Treiber dieser Entwicklung. Soweit die Meldung.
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3: Spanien im WM-Finale. Heute England gegen Argentinien. Fußball-Europameister Spanien steht im WM-Finale. Die Spanier gewannen das Halbfinale gegen Frankreich mit 2:0 und sind nur noch einen Sieg vom Weltmeistertitel entfernt. Den zweiten Finalisten ermitteln heute Abend England und Argentinien. Das Endspiel findet am Sonntag statt. Frankreich spielt am Samstag um den 3. Platz. Fußballlegende Manfred Manglitz gestorben. Der einstige Fußballnationaltorwart Manfred Manglitz ist tot. Wie sein langjähriger Verein MSV Duisburg mitteilte, starb er nach kurzer, schwerer Krankheit im Alter von 86 Jahren. Manglitz war der erste Torhüter, der in der Bundesliga ein Tor erzielte. Im Juni 1967 per Elfmeter. Mit Duisburg wurde er 1964 Vizemeister und nahm 1970 an der WM in Mexiko teil. Wegen seiner forschen Art nannten ihn Freunde und Fans Cassius, in Anlehnung an Boxlegende Muhammad Ali.
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